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12: Ich bin Florian Klaus. Mehrfach ist das deutsche Stromnetz zuletzt Ziel von Sabotageangriffen gewesen. Jetzt hat die Polizei nach tagelanger Fahndung einen verdächtigen 48-Jährigen gefasst. Die Ermittler glauben, dass er in mehreren Bundesländern versucht haben soll, Stromleitungen in der Nähe von Kohlekraftwerken zu sabotieren. Mehrfach ist das gelungen. Bei der Festnahme hatte der Mann laut Polizei Sprengmittel bei sich. Die saarländische Ministerpräsidentin Redinger will, dass der Eigenanteil an den Kosten für einen Platz im Pflegeheim gedeckelt wird. Im Gespräch mit den Funke-Zeitungen sprach sie sich dafür aus, dass das Teil der Pflegereform wird. Konkret ist sie dafür, den Eigenanteil bei 1.500 Euro zu deckeln. Das sei finanzierbar und entlaste Pflegebedürftige und ihre Angehörigen vielfach massiv, so Redinger. Keine Zeichen für Entspannung im Handelsstreit zwischen den USA und Kanada. Die US-Regierung hat Einfuhrverbote für bestimmte Produkte aus dem Nachbarland angekündigt. Einige Molkereiprodukte, alkoholische Getränke und Motorräder sollen ab dem 29. September nicht mehr in die Vereinigten Staaten eingeführt werden dürfen. Erst kürzlich hatte Kanada mit Gegenzöllen auf Zölle der USA reagiert. Nachdem in einem schnellfahrenden Zug in Bayern eine Tür geöffnet worden ist, fordert der Fahrgastverband ProBahn Überwachungskameras für die Einstiegsbereiche in Fernzügen. Bundeschef Iflender hat der Neuen Osnabrücker Zeitung gesagt, der Vorfall zeige, worum es gehe. Eine Tür werde bei 200 km/h geöffnet und hinterher lasse sich nicht klären, wer es war. Der gesamte Zug solle aber nicht überwacht werden, sagte er. Borussia Dortmund ist mit einem Erfolg in die Ligaphase der Champions League gestartet. Mit 3:2 hat der BVB gegen den FC Villarreal gewonnen. Torwart Gregor Kobel danach bei Prime.
13: Es war auf jeden Fall ein hart erkämpfter Sieg. Ich weiß nicht, ob es ein Arbeitssieg war. Ich glaube, wir haben auch guten Fußball gespielt, immer wieder. Aber ja, am Ende haben wir es noch mal geguckt, ob die einen schon zum Parkplatz gegangen sind oder nicht. Das ist noch ein bisschen spannend. Nee. Aber ein gutes Spiel und ich glaube, verdient die 3 Punkte geholt.
12: Ein Eigentor hatte es in der Verlängerung nochmal knapp gemacht. Überschattet wurde der Sieg davon, dass Neuzugang Konstantinos Karezas nach einer halben Stunde mit Kreislaufproblemen vom Platz getragen werden musste.
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14: Mit Chris Wahle. Das Nürnberger Nikolaus-Kopernikus-Planetarium sucht ganz persönliche Erinnerungen. Denn im kommenden April gibt's etwas zu feiern. 100 Jahre Planetariumsgeschichte in Nürnberg. Die Einrichtung bittet deshalb alle, die besondere Erlebnisse und Anekdoten damit verbinden oder alte Fotos, Eintrittskarten oder Erinnerungsstücke haben, sich zu melden. Denn im Jubiläumsjahr sollen ausgewählte Geschichten oder Objekte digital oder direkt vor Ort gezeigt werden. Wer etwas beitragen möchte, kann das per Mail an planetarium@stadt.nürnberg.de oder per Post ans Planetarium am Plärrer schicken. Los ging's mit einem Sternentheater in Nürnberg 1927 am Rathenauplatz. Das heutige Gebäude am Plärrer wurde 1961 eröffnet. Gefeiert wird von April bis Dezember 2027. Veranstaltungen rund um Astronomie, Raumfahrt und Kultur.
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1: 1933 hat Literaturnobelpreisträger Thomas Mann Nazi-Deutschland verlassen. Zu Beginn von Vaterland kehrt er 1949 aus den USA zurück, um in Frankfurt den Goethe-Preis entgegenzunehmen. Zuvor gibt es aber eine Pressekonferenz.
2: Herr Professor Mann, Sie haben Deutschland im Jahr 1933 verlassen, anstatt in die innere Emigration zu gehen und mit dem deutschen Volk in den schwierigen Jahren, die hinter uns liegen, zu leiden. Was antworten Sie denjenigen, die Sie des Verrats oder mangelnder Solidarität beschuldigen?
3: Wäre ich hier geblieben, könnten wir heute nicht miteinander reden.
1: Seine Deutschlandreise führt Thomas Mann auch in den Osten, ins sowjetisch kontrollierte Weimar. Und es geht auch um Franken, genauer gesagt um Bayreuth und die Richard-Wagner-Festspiele. Dessen Enkel Wieland und Wolfgang wollen sie wieder aufleben lassen und bitten Thomas Mann um Hilfe.
4: Wenn Sie uns Ihre offizielle Unterstützung zuteilkommen lassen könnten, dann ist der berühmteste lebende Wagnerianer der Welt.
5: Sie meinen nach dem Ableben eines gewissen Adolf Hitler. Die Musik Ihres Großvaters wird unabhängig von Ihren Bemühungen immer Bestand haben. Was mich betrifft, so sollte Bayreuth dem Erdboden gleich und ihrer Vermutter der Prozess gemacht werden. Wenn Sie mich jetzt entschuldigen wollen.
1: Das hat gesessen. Begleitet wird Thomas Mann von seiner Tochter Erika, die ihren Ex-Mann, dem beliebtesten Schauspieler der Nazis, Gustav Gründgens, wieder trifft.
6: Du bist der schlimmste Karrierist, dem ich je begegnet bin.
7: Also, ja, ich bin noch nicht meiner Karriere wegen in Deutschland geblieben, sondern aus einem ganz simplen Grund. Ich bin Schauspieler. Das ist alles, was ich kann. Ein Schauspieler, der kann nun mal nicht ohne seine Muttersprache existieren.
6: Es gibt genug andere Dinge, die man tun kann, ohne seine Seele zu verkaufen.
7: Ja, du vielleicht.
1: Das Drama besticht mit tollen Schauspielern wie Sandra Hüller, Hans Zischler und August Diehl. Noch sehenswerter sind allerdings die bestechenden Schwarz-Weiß-Bilder, in denen Vaterland gedreht wurde. Stefan Grundler, Redaktion Gong 97.1.
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2: Ich bin Florian Klaus. Die tagelange Fahndung ist beendet. Nach den Angriffen auf Stromleitungen in drei Bundesländern ist der mutmaßliche Täter gefasst. Polizisten entdeckten den 48-Jährigen nahe dem Kraftwerk Weißweiler bei Aachen. NRW-Innenminister Reuß sagt, der Mann wollte offenbar weitermachen. Suita Sowali berichtet.
3: Bei seiner Festnahme hatte der Mann Sprengmittel dabei. Weitere fanden die Ermittler in einem Zelt ganz in der Nähe. Reuß geht derzeit von einem Einzeltäter aus. Die Ermittler wollen weitere Täter aber nicht ausschließen. In mehreren Bekennerbriefen schreibt der 48-Jährige vom Kampf gegen fossile Energie. Mit selbstgebauten Raketen soll er Drähte auf Hochspannungsleitungen geschossen und so Kurzschlüsse ausgelöst haben.
2: Paracetamol ist das am häufigsten genommene Schmerzmittel während der Schwangerschaft. Einer Studie zufolge könnte es bei Mädchen aber möglicherweise zu einer geringeren Fruchtbarkeit und früheren Menopause führen. Demnach hatten Mädchen, deren Mütter Paracetamol genommen hatten, im Alter von 3 Monaten unter anderem kleinere Eierstöcke und weniger Eibläschen. Das passe zu Tierstudien, hieß es, ob es aber tatsächlich negative Folgen gibt, müsse länger beobachtet werden. Nach den schlechten Ergebnissen der PISA-Studie sieht die Präsidentin des Sozialverbands VdK Bentele ein Versagen der Bundesregierung. Sie hat dem Redaktionsnetzwerk Deutschland gesagt, es sei seit Jahrzehnten bekannt, dass Kinder, die in Armut groß werden, schlechtere Bildungschancen haben. Es fehle häufig Geld für Schulmaterialien oder Nachhilfe. Bentele fordert darum mehr Unterstützung für arme Familien. Im Zollkonflikt zwischen den USA und Kanada geht es Schlag auf Schlag. Die US-Regierung hat Einfuhrverbote für bestimmte Produkte aus dem Nachbarland angekündigt. Die sollen ab dem 29. September gelten, wie aus Dekreten von Präsident Trump hervorgeht. Er reagiert damit auf Gegenzölle Kanadas, die schon eine Reaktion auf US-Zölle waren. Die Ligaphase der Champions League hat begonnen und für die Fußballer von Borussia Dortmund war es ein guter Start. Mit 3:2 hat der BVB gegen den FC Villarreal gewonnen. Auch die deutschen Basketballerinnen konnten einen Erfolg verbuchen. Sie stehen nach dem Sieg gegen Südkorea zum ersten Mal im Viertelfinale einer Weltmeisterschaft. Gegner dort ist morgen Europameister Belgien.
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4: Mit Chris Wahle. Nürnberg gehört jetzt zu den digitalsten Städten Deutschlands. Im neuen Smart City Index klettert die Stadt gleich 4 Plätze nach oben auf Rang 4. Untersucht wurden die 5 Themenbereiche Verwaltung, IT und Kommunikation, Energie und Umwelt, Mobilität sowie Gesellschaft und Bildung. Bitkom-Präsident Ralf Wintergerst.
5: Nürnberg hat zum Beispiel in der Verwaltung volle Punktzahl erreicht durch KI-Chatbots, digitales Angebot, abgefragte Verwaltungsleitung, interne E-Akte, KI-Assistent. Also kommt wirklich um 4 Plätze hoch auf Rang 4. Also gute Fortschritte in Nürnberg.
4: Aufsteiger des Jahres ist Erlangen, das sich um 19 Plätze auf Rang 56 verbessert hat. Fürth verbesserte sich um 6 Plätze und sichert sich Rang 51 im Gesamtranking.
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5: Ich bin Florian Klaus. Die tagelange Fahndung ist beendet. Nach den Angriffen auf Stromleitungen in drei Bundesländern ist der mutmaßliche Täter gefasst. Polizisten entdeckten den 48-Jährigen nahe dem Kraftwerk Weißweiler bei Aachen. NRW-Innenminister Reuß sagt, der Mann wollte offenbar weitermachen. Suita Sowali berichtet.
6: Bei seiner Festnahme hatte der Mann Sprengmittel dabei. Weitere fanden die Ermittler in einem Zelt ganz in der Nähe. Roll geht derzeit von einem Einzeltäter aus. Die Ermittler wollen weitere Täter aber nicht ausschließen. In mehreren Bekennerbriefen schreibt der 48-Jährige vom Kampf gegen fossile Energie. Mit selbstgebauten Raketen soll er Drähte auf Hochspannungsleitungen geschossen und so Kurzschlüsse ausgelöst haben.
5: Paracetamol ist das am häufigsten genommene Schmerzmittel während der Schwangerschaft. Einer Studie zufolge könnte es bei Mädchen aber möglicherweise zu einer geringeren Fruchtbarkeit und früheren Menopause führen. Demnach hatten Mädchen, deren Mütter Paracetamol genommen hatten, im Alter von 3 Monaten unter anderem kleinere Eierstöcke und weniger Eibläschen. Das passe zu Tierstudien, hieß es, ob es aber tatsächlich negative Folgen gibt, müsse länger beobachtet werden. Nach den schlechten Ergebnissen der PISA-Studie sieht die Präsidentin des Sozialverbands VDK Bentele ein Versagen der Bundesregierung. Sie hat dem Redaktionsnetzwerk Deutschland gesagt, es sei seit Jahrzehnten bekannt, dass Kinder, die in Armut groß werden, schlechtere Bildungschancen haben. Es fehle häufig Geld für Schulmaterialien oder Nachhilfe. Bentele fordert darum mehr Unterstützung für arme Familien. Im Zollkonflikt zwischen den USA und Kanada geht es Schlag auf Schlag. Die US-Regierung hat Einfuhrverbote für bestimmte Produkte aus dem Nachbarland angekündigt. Die sollen ab dem 29. September gelten, wie aus Dekreten von Präsident Trump hervorgeht. Er reagiert damit auf Gegenzölle Kanadas, die schon eine Reaktion auf US-Zölle waren. Die Ligaphase der Champions League hat begonnen und für die Fußballer von Borussia Dortmund war es ein guter Start. Mit 3:2 hat der BVB gegen den FC Villarreal gewonnen. Auch die deutschen Basketballerinnen konnten einen Erfolg verbuchen. Sie stehen nach dem Sieg gegen Südkorea zum ersten Mal im Viertelfinale einer Weltmeisterschaft. Gegner dort ist morgen Europameister Belgien.
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7: Mit Chris Wahle. Möglichst viele Flächen entsiegeln und begrünen, das ist das Ziel des bundesweiten Wettbewerbs Abpflastern, an dem Nürnberg zum ersten Mal teilnimmt. Noch bis Ende Oktober können alle mitmachen, die über eine geeignete Fläche verfügen, zum Beispiel einen gepflasterten Innenhof oder einen asphaltierten Parkplatz. Umweltreferentin Britta Waldhelm.
8: Teilnehmen ist super einfach. Einfach loslegen, bitte aber nur, wenn die Flächeneigentümer sind. Und dann uns einfach die entsiegelte Fläche melden. Die ersten Projekte, die mitmachen, kriegen einen Gutschein über 50 Euro für den Gartenmarkt von der Noris Inklusion zum Begrünen.
7: Nürnberg soll mit mehr Grün besser gegen Hitze und die Folgen des Klimawandels vorbereitet werden. Mehr Infos zum Wettbewerb gibt's auch auf der Website der Stadt Nürnberg. Stichwort Abpflastern.
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1: Um kämpferische Frauen geht es in zwei neuen Filmen in unseren fränkischen Kinos. Vorhang auf für Onslaught und That's Why the Lady is a Champ.
2: Meine Damen und Herren, hier kommt die größte Kämpferin aller Zeiten.
1: Und das ist Christy Martin. Sie war in den 90ern eine weltberühmte Profiboxerin. That's Why the Lady is a Champ erzählt ihre Geschichte. Die beginnt damit, dass die junge Christy an einem Boxturnier teilnimmt. Und obwohl sie keinerlei Erfahrung besitzt, gewinnt sie problemlos. Das führt sie zu dem berühmten Boxpromoter Don King.
3: Du musst die junge Lady sein, von der ich schon so viel gehört habe.
4: Ja, Sir. Es ist mir eine Ehre, Sie kennenzulernen, Mr. King.
3: Erzähl doch mal was über dich. Jessie hat mir gesagt, du kämpfst ganz in Pink.
4: Naja, ich komme aus West Virginia.
3: Und was hat das mit Pink zu tun?
4: Nichts, Sir. Ich wollte nur was über mich erzählen.
1: So richtig rund ist That's Why the Lady is a Champ nicht. Aber er erzählt eine wahre Geschichte. Und Hauptdarstellerin Sydney Sweeney ist kaum wiederzuerkennen. Der The Housemaid-Star hat für die Rolle 15 Kilo Muskelmasse zugenommen und alle Boxszenen selbst gedreht. Die ehemalige Soldatin Celeste lebt in Onslaught in einer abgeschiedenen Siedlung in den USA. Zusammen mit ihrer Tochter will sie einfach nur ihre Ruhe haben. Aber damit ist es vorbei, als Celeste Hubschrauber bemerkt.
5: Das ist schon der zweite Black Hawk, den ich heute sehe. Die haben irgendwas in der Wüste nördlich von hier vor. Die errichten da einen Stützpunkt oder so.
1: Stimmt. Und auf dem Stützpunkt werden in einem Geheimlabor Supersoldaten gezüchtet. Denen gelingt es zu fliehen und Celeste muss sie aufhalten.
6: Wohin gehst du denn?
5: Geh in dein Zimmer, kriech unter das Bett. Mama muss ihre Waffen holen. Halte die Ohren zu.
6: Wieso?
5: Weil ich jetzt jede Menge schlimme Wörter sage.
1: Bei den Wörtern bleibt es nicht. Mutti heizt den bösen Jungs ordentlich ein, denn Onslaught ist ein deftiger Actionkracher mit einer Prise Horror. Stefan Grundler, Redaktion Gong 97.1.

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1: Ich bin Florian Klaus. Im Bundestag wird es heute wohl härter zur Sache gehen. In der Haushaltswoche geht es um den Etat des Kanzleramts und bei der Gelegenheit rechnet die Opposition traditionell mit der Politik der Bundesregierung insgesamt ab. AfD-Chefin Weidel wird die Generaldebatte eröffnen, Kanzler Merz ist danach dran. In dem Duell dürfte auch die Landtagswahl in Sachsen-Anhalt Thema werden. In Oslo wird heute der norwegische König Harald beigesetzt. Es werden Gäste aus verschiedenen europäischen Königshäusern und aus der Politik erwartet. Harald war Ende August im Alter von 89 gestorben. Sigrid Harms berichtet aus Oslo.
2: Der norwegische König war im Volk sehr beliebt. Deshalb rechnet man damit, dass bis zu 200.000 Menschen in die Osloer Innenstadt strömen werden. Das gesamte Zentrum ist abgesperrt und die Polizei spricht von einem der größten Einsätze ihrer Geschichte. Um 12 Uhr wird der Sarg des Königs in einer Prozession vom Schloss bis zur Domkirche gebracht, wo mit einem Gottesdienst Abschied von ihm genommen wird.
1: Der mutmaßliche Saboteur, der in mehreren Bundesländern das Stromnetz angegriffen haben soll, wollte wohl weitermachen. Das hat NRW-Innenminister Reul nach der Festnahme des 48-Jährigen gesagt. Bei ihm waren Sprengmittel gefunden worden. Im Moment spricht laut Reul alles für einen Einzeltäter, die Ermittlungen gehen aber weiter. Israel reagiert auf britische Sanktionen gegen Siedlungen im Westjordanland. So soll das britische Konsulat in Jerusalem geschlossen werden. Außerdem dürften mehrere britische Politiker und Aktivisten nicht mehr einreisen, hieß es. Großbritannien verbietet die Einfuhr von Waren aus illegalen israelischen Siedlungen. Weitere Länder wie Frankreich und Kanada wollen sich anschließen. Deutschland ist nicht dabei. Der Start in die Ligaphase der Champions League ist geglückt. Die Fußballer von Borussia Dortmund haben gegen den FC Villarreal mit 3:2 gewonnen. Getrübt worden ist die Stimmung aber von einer Szene aus der ersten Hälfte. Der Neuzugang Konstantinos Karezas ist wegen Kreislaufproblemen zur Untersuchung ins Krankenhaus gebracht worden. Heute ist Stuttgart als nächster deutscher Vertreter dran. Ab 18.45 Uhr geht es gegen die Norweger von Viking Stavanger.
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3: Mit Chris Wahle. Das Nürnberger Nikolaus-Kopernikus-Planetarium sucht ganz persönliche Erinnerungen. Denn im kommenden April gibt's etwas zu feiern. 100 Jahre Planetariumsgeschichte in Nürnberg. Die Einrichtung bittet deshalb alle, die besondere Erlebnisse und Anekdoten damit verbinden oder alte Fotos, Eintrittskarten oder Erinnerungsstücke haben, sich zu melden. Denn im Jubiläumsjahr sollen ausgewählte Geschichten oder Objekte digital oder direkt vor Ort gezeigt werden. Wer etwas beitragen möchte, kann das per Mail an planetarium@stadt.nürnberg.de oder per Post ans Planetarium am Plärrer schicken. Los ging's mit einem Sternentheater in Nürnberg 1927 am Rathenauplatz. Das heutige Gebäude am Plärrer wurde 1961 eröffnet. Gefeiert wird von April bis Dezember 2027. Mit Veranstaltungen rund um Astronomie, Raumfahrt und Kultur.
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13: Ich bin Florian Klaus. Im Bundestag wird es heute wohl härter zur Sache gehen. In der Haushaltswoche geht es um den Etat des Kanzleramts und bei der Gelegenheit rechnet die Opposition traditionell mit der Politik der Bundesregierung insgesamt ab. AfD-Chefin Weidel wird die Generaldebatte eröffnen, Kanzler Merz ist danach dran. In dem Duell dürfte auch die Landtagswahl in Sachsen-Anhalt Thema werden. In Oslo wird heute der norwegische König Harald beigesetzt. Es werden Gäste aus verschiedenen europäischen Königshäusern und aus der Politik erwartet. Harald war Ende August im Alter von 89 gestorben. Sigrid Harms berichtet aus Oslo.
14: Der norwegische König war im Volk sehr beliebt. Deshalb rechnet man damit, dass bis zu 200.000 Menschen in die Osloer Innenstadt strömen werden. Das gesamte Zentrum ist abgesperrt und die Polizei spricht von einem der größten Einsätze ihrer Geschichte. Um 12 Uhr wird der Sarg des Königs in einer Prozession vom Schloss bis zur Domkirche gebracht, wo mit einem Gottesdienst Abschied von ihm genommen wird.
13: Der mutmaßliche Saboteur, der in mehreren Bundesländern das Stromnetz angegriffen haben soll, wollte wohl weitermachen. Das hat NRW-Innenminister Reul nach der Festnahme des 48-Jährigen gesagt. Bei ihm waren Sprengmittel gefunden worden. Im Moment spricht laut Reul alles für einen Einzeltäter, die Ermittlungen gehen aber weiter. Israel reagiert auf britische Sanktionen gegen Siedlungen im Westjordanland. So soll das britische Konsulat in Jerusalem geschlossen werden. Außerdem dürften mehrere britische Politiker und Aktivisten nicht mehr einreisen, hieß es. Großbritannien verbietet die Einfuhr von Waren aus illegalen israelischen Siedlungen. Weitere Länder wie Frankreich und Kanada wollen sich anschließen. Deutschland ist nicht dabei. Der Start in die Ligaphase der Champions League ist geglückt. Die Fußballer von Borussia Dortmund haben gegen den FC Villarreal mit 3:2 gewonnen. Getrübt worden ist die Stimmung aber von einer Szene aus der ersten Hälfte. Der Neuzugang Konstantinos Karezas ist wegen Kreislaufproblemen zur Untersuchung ins Krankenhaus gebracht worden. Heute ist Stuttgart als nächster deutscher Vertreter dran. Ab 18.45 Uhr geht es gegen die Norweger von Viking Stavanger.
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15: Mit Chris Wahle. Nürnberg gehört jetzt zu den digitalsten Städten Deutschlands. Im neuen Smart City Index klettert die Stadt gleich 4 Plätze nach oben auf Rang 4. Untersucht wurden die 5 Themenbereiche Verwaltung, IT und Kommunikation, Energie und Umwelt, Mobilität sowie Gesellschaft und Bildung. Bitkom-Präsident Ralf Wintergerst.
16: Nürnberg hat zum Beispiel in der Verwaltung volle Punktzahl erreicht durch KI-Chatbots, digitales Angebot, abgefragte Verwaltungsleitung, interne E-Akte, KI-Assistent. Also kommt wirklich um 4 Plätze hoch auf Rang 4. Also gute Fortschritte in Nürnberg.
15: Aufsteiger des Jahres ist Erlangen, das sich um 19 Plätze auf Rang 56 verbessert hat. Fürth verbesserte sich um 6 Plätze und sichert sich Rang 51 im Gesamtranking.
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1: Nach einem Juwelenraub sind Carlo und sein Sohn Alex in das gewisse Etwas auf der Flucht. Da kommt ihnen eine Ausflugsgruppe von Behinderten gerade recht. Carlo sagt, dass er der Betreuer von Alex ist und schon sind die beiden mit der Truppe unterwegs ins Sommercamp. Beim Duschen wird Alex allerdings entlarvt.
2: Fuck, was machst du hier?
3: Du bist nicht behindert.
2: Ich bin super behindert. Schon als ich ein Kind war.
3: Ich glaub dir kein Wort.
2: Ja, ich hab was Dummes gemacht und ich muss mich hier ein paar Tage verstecken.
3: Keine Sorge, ihr seid's gerade. Außer Luis.
2: Wer ist Luis?
4: Das bin ich, du Vollpfosten.
1: Die beiden echten Behinderten wollen dabei helfen, dass Alex seine Tarnung als unechter Behinderter aufrechterhalten kann. Also bekommt er entsprechenden Unterricht.
3: Soll ich dir zeigen, wie das geht?
2: Ja, ist ja cool. Ja.
3: Okay, die Zunge nach hier.
2: Ja.
3: Hier. Kopf.
2: Ja. Vielleicht eher so ein bisschen.
3: Ja.
2: Besser.
3: Mir ist gut.
2: Ja, okay, gut. Yeah.
1: Und dann ist da ja noch Alex Vater Carlo und seine Tarnung als Betreuer. Nun ja, er muss halt die Gruppe betreuen, auch wenn er keine Ahnung hat, wie das geht.
5: So, dann machen wir mal alle die Augen zu. Wenn wir nämlich die Augen schließen, dann kann man besser in sich hineingucken. Okay? Ja?
6: Das ist mir so anstrengend, Alter.
5: Nein, wir entspannen uns schön. Schön atmen. Atmen ist wichtig, weil wir sonst nämlich ersticken. Boah, ist das langweilig, ey.
2: Das ist auf die Dauer, ist das ganz schön öde.
1: Ja, die Geschichte gab es schon mal. Mit dem Titel Was ist schon normal? Zog sie vor 2 Jahren in Frankreich 10 Millionen Besucher in die Kinos. Und auch in der deutschen Version, das gewisse Etwas, lacht man nicht über, sondern mit den behinderten Menschen. Stefan Grundler, Redaktion Gong 97.1.

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1: 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Habt ihr dazu schon eine Meinung? 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
2: Ich bin Florian Klaus. Guten Morgen. Nach den schlechten Ergebnissen der PISA-Studie sieht die Präsidentin des Sozialverbands VDK Bentele ein Versagen der Bundesregierung. Sie hat dem Redaktionsnetzwerk Deutschland gesagt, es sei seit Jahrzehnten bekannt, dass Kinder, die in Armut groß werden, schlechtere Bildungschancen haben. Es fehle häufig Geld für Schulmaterialien oder Nachhilfe. Bentele fordert darum mehr Unterstützung für arme Familien. Paracetamol ist das am häufigsten genommene Schmerzmittel während der Schwangerschaft. Einer Studie zufolge könnte es bei Mädchen aber möglicherweise zu einer geringeren Fruchtbarkeit und früheren Menopause führen. Demnach hatten Mädchen, deren Mütter Paracetamol genommen hatten, im Alter von 3 Monaten unter anderem kleinere Eierstöcke und weniger Eibläschen. Das passe zu Tierstudien, hieß es, ob es aber tatsächlich negative Folgen gibt, müsse länger beobachtet werden. Keine Zeichen für Entspannung im Handelsstreit zwischen den USA und Kanada. Die US-Regierung hat Einfuhrverbote für bestimmte Produkte aus dem Nachbarland angekündigt. Einige Molkereiprodukte, alkoholische Getränke und Motorräder sollen ab dem 29. September nicht mehr in die Vereinigten Staaten eingeführt werden dürfen. Erst kürzlich hatte Kanada mit Gegenzöllen auf Zölle der USA reagiert. Im aktuellen Entwurf für den kommenden Bundeshaushalt sind Kürzungen beim Klima- und Transformationsfonds vorgesehen. Das könnte im Parlament aber noch gestoppt werden, hat der umweltpolitische Sprecher der Union Helfrich in Aussicht gestellt. Es gehe um die Glaubwürdigkeit der Klimapolitik, sagte er. Aus dem Fonds kommen zum Beispiel Fördergelder für E-Autos und neue Heizungen. Borussia Dortmund ist mit einem Erfolg in die Ligaphase der Champions League gestartet. Mit 3:2 hat der BVB gegen den FC Villarreal gewonnen. Torwart Gregor Kobel danach bei Prime.
3: Es war auf jeden Fall ein hart erkämpfter Sieg. Ich weiß nicht, ob es ein Arbeitssieg war. Ich glaube, wir haben auch guten Fußball gespielt, immer wieder. Aber ja, am Ende haben wir es noch mal geguckt, ob die einen schon zum Parkplatz gegangen sind oder nicht. Das ist noch ein bisschen spannend. Nee. Aber ein gutes Spiel und ich glaube, verdient die 3 Punkte geholt.
2: Ein Eigentor hatte es in der Verlängerung noch mal knapp gemacht. Überschattet wurde der Sieg davon, dass Neuzugang Konstantinos Karezas nach einer halben Stunde mit Kreislaufproblemen vom Platz getragen werden musste.
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5: Ich bin Florian Klaus. Guten Morgen. Nach den schlechten Ergebnissen der PISA-Studie sieht die Präsidentin des Sozialverbands VdK Bentele ein Versagen der Bundesregierung. Sie hat dem Redaktionsnetzwerk Deutschland gesagt, es sei seit Jahrzehnten bekannt, dass Kinder, die in Armut groß werden, schlechtere Bildungschancen haben. Es fehle häufig Geld für Schulmaterialien oder Nachhilfe. Bentele fordert darum mehr Unterstützung für arme Familien. Paracetamol ist das am häufigsten genommene Schmerzmittel während der Schwangerschaft. Einer Studie zufolge könnte es bei Mädchen aber möglicherweise zu einer geringeren Fruchtbarkeit und früheren Menopause führen. Demnach hatten Mädchen, deren Mütter Paracetamol genommen hatten, im Alter von 3 Monaten unter anderem kleinere Eierstöcke und weniger Eibläschen. Das passe zu Tierstudien, hieß es, ob es aber tatsächlich negative Folgen gibt, müsse länger beobachtet werden. Keine Zeichen für Entspannung im Handelsstreit zwischen den USA und Kanada. Die US-Regierung hat Einfuhrverbote für bestimmte Produkte aus dem Nachbarland angekündigt. Einige Molkereiprodukte, alkoholische Getränke und Motorräder sollen ab dem 29. September nicht mehr in die Vereinigten Staaten eingeführt werden dürfen. Erst kürzlich hatte Kanada mit Gegenzöllen auf Zölle der USA reagiert. Im aktuellen Entwurf für den kommenden Bundeshaushalt sind Kürzungen beim Klima- und Transformationsfonds vorgesehen. Das könnte im Parlament aber noch gestoppt werden, hat der umweltpolitische Sprecher der Union Helfrich in Aussicht gestellt. Es gehe um die Glaubwürdigkeit der Klimapolitik, sagte er. Aus dem Fonds kommen zum Beispiel Fördergelder für E-Autos und neue Heizungen. Borussia Dortmund ist mit einem Erfolg in die Ligaphase der Champions League gestartet. Mit 3:2 hat der BVB gegen den FC Villarreal gewonnen. Torwart Gregor Kobel danach bei Prime.
6: Es war auf jeden Fall ein hart erkämpfter Sieg. Ich weiß nicht, ob es ein Arbeitssieg war. Ich glaube, wir haben auch guten Fußball gespielt, immer wieder. Aber ja, am Ende haben wir es noch mal geguckt, ob die einen schon zum Parkplatz gegangen sind oder nicht. Das ist noch ein bisschen spannend. Nee. Aber ein gutes Spiel und ich glaube, verdient die 3 Punkte geholt.
5: Ein Eigentor hatte es in der Verlängerung noch mal knapp gemacht. Überschattet wurde der Sieg davon, dass Neuzugang Konstantinos Karezas nach einer halben Stunde mit Kreislaufproblemen vom Platz getragen werden musste.
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7: Ich bin Angela Kress. Guten Morgen. Der Eigenanteil in Pflegeheimen steigt. Die saarländische Ministerpräsidentin Rehlinger will, dass der Eigenanteil gedeckelt wird. Im Gespräch mit den Funke-Zeitungen sprach sie sich dafür aus, dass das Teil der Pflegereform wird. Konkret ist sie dafür, den Eigenanteil bei 1.500 Euro pro Monat zu deckeln. Im bundesweiten Schnitt mussten im ersten Heimjahr laut einer Verbandsauswertung zuletzt im Schnitt mehr als 3.300 Euro aus eigener Tasche gezahlt werden. Nachdem in einem Zug in Bayern bei voller Fahrt eine Tür geöffnet worden ist, fordert der Fahrgastverband pro Bahn Überwachungskameras für die Einstiegsbereiche in Fernzügen. Bundeschef Iflender hat der Neuen Osnabrücker Zeitung gesagt, der Vorfall zeige, worum es gehe. Eine Tür werde bei 200 km/h geöffnet und hinterher lasse sich nicht klären, wer es war. Der gesamte Zug solle aber nicht überwacht werden. Im Bundestag wird es heute wohl härter zur Sache gehen. In der Haushaltswoche geht es um den Etat des Kanzleramts und bei der Gelegenheit rechnet die Opposition traditionell mit der Politik der Bundesregierung insgesamt ab. AfD-Chefin Weidel wird die Generaldebatte eröffnen, Kanzler Merz ist danach dran. In dem Duell dürfte auch die Landtagswahl in Sachsen-Anhalt Thema werden.
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8: Mit Henrike Müller. Mittelfrankens Großstädte glänzen im aktuellen digitalen Städteranking. Das zeigt der neue Smart City Index des Verbands Bitkom. Nürnberg klettert um 4 Plätze nach oben und landet bundesweit auf dem 4. Platz. In der Kategorie Verwaltung sogar mit der höchsten Punktzahl. Unter anderem durch den KI-Chatbot, so Bürgerservice-Referent Olaf Kuch.
9: Das ist für uns ganz wichtig, weil da geht es ja um die direkten Bürgerservices, wie wir als Verwaltung den Bürgerinnen und Bürgern begegnen und die Gänge zur Verwaltung möglichst einfach machen. Also da sind wir auf Platz 1 weiterhin. Und ansonsten gibt es ja noch andere Bereiche wie IT, Kommunikation, es geht Energie und Umwelt, Mobilität. Und überall sind wir nach oben gegangen, weil wir eben bestimmte Projekte ganz nach vorne getrieben haben.
8: Aufsteiger des Jahres ist Erlangen, das sich um 19 Plätze auf Rang 56 verbessert hat. Fürth machte 6 Plätze gut und sichert sich Rang 51 im Gesamtranking.
10: Na, dann mal Glückwunsch. Danke, Henny.
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10: Da kommt er erstmal ganz entspannt rein in diesen Morgen. Aktuell keine Unfälle oder Staus, nicht mal Blitzer haben wir. Aber vielleicht habt ihr was. Dann bitte ganz schnell ran ans Telefon 08000 97.1. Gute Fahrt an alle, die jetzt schon unterwegs sind. Das Wetter, naja, bewölkt ist es, aber doch einigermaßen mild. 17 Grad haben wir aktuell in Heroldsberg und in Kornburg. Sehr viel wärmer wird es heute nicht mehr. Wolken und ein bisschen Regen bei maximal 19 Grad. Und die Nacht eher klar, geht runter bis auf 8 Grad. Der Gong-Wettertrend morgen am Donnerstag leicht bewölkt und trocken bis 20 Grad. Und der Freitag wird noch mal ein bisschen wärmer, dann sind wir immerhin bei 23 Grad.
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10: Ja, ich bin heute nicht mit dem falschen Fuß aufgestanden, sondern irgendwie mit dem falschen Kalendertag. Kennt ihr das? Wenn ihr den ganzen Tag der Meinung seid, es ist ein anderer Tag? Also ich habe immer gedacht, es wäre heute schon Donnerstag. Nee, einen Tag mehr haben wir noch vor uns. Es ist Mittwoch, der 9. September 2026. Und damit wir da gut reinstarten, gibt es jetzt Musik von Genesis, Invisible Touch und Sniff and the Tears machen den Anfang. Driver's Seat, schönen guten Morgen.
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Ja, da haben wir ja mal wieder so richtig in die Tonne gegriffen. 11:06, Gong 97.1 hier. Schönen guten Morgen. Habt ihr das mitbekommen? Gestern neue PISA-Studie. Ergebnis noch schlechter als beim letzten Mal. 15-jährige Kids in Deutschland können immer schlechter lesen und rechnen. Kernaussagen von Texten zusammenfassen fällt ihnen zunehmend schwer. Ja, und jetzt habe ich ja selber zwei Jungs zu Hause. Und da frage ich mich natürlich schon, jetzt mal ganz überspitzt, werden unsere Kids immer dümmer? Bringen es die Lehrer irgendwie nicht mehr? Oder haben wir generell ein Problem mit unserem Schulsystem? Ich meine, das kann doch nicht sein, dass wir immer blöder werden. Wir brauchen doch die Bildung, wir merken es jeden Tag. Und deswegen würde ich die Frage auch gerne mal an euch weitergeben. Vielleicht seid ihr Lehrerin oder Lehrer, vielleicht arbeitet ihr in der Kinderpsychologie, habt selber Kids oder geht vielleicht selber zur Schule und könnt da vielleicht auch mal berichten, wie es ist und könnt sagen, ja Mensch, irgendwie, ich verstehe es halt nicht oder die Lehrerinnen und Lehrer können es nicht richtig erklären oder haben auch gar nicht die Zeit dazu. Mich würde einfach mal interessieren, woran liegt das, dass wir in Deutschland mit der Schule und mit der Bildung bei den Kids so dermaßen abkacken? Habt ihr da vielleicht eine Idee? Dann ruft gerne mal durch unter der 08000 97.1 97.1. In der Zwischenzeit machen wir Musik. Kommt gleich von ZZ Top, Give Me All Your Lovin' und die Red Hot Chili Peppers.

dem Jahr 1983, feinste Bluesrock aus Texas. Von ZZ Top, Gimme All Your Lovin'. So macht Wachwerden Spaß, oder? Auch schon um 20 nach 6. Schönen guten Morgen wünsche ich euch. Morgen ist Donnerstag, und zwar der zweite Donnerstag im September. Und jedes Jahr am zweiten Donnerstag im September findet der bundesweite Warntag statt. Da sollen so diverse Warnsysteme quer durch Deutschland getestet werden. Und man möchte natürlich auch die Bevölkerung sensibilisieren, wie das alles funktioniert. Sirenen, Warn-Apps etc. Ja, und deswegen schon mal der Hinweis auf morgen. Bitte nicht erschrecken, um 11 Uhr löst dann das Bundesamt für Bevölkerungsschutz und Katastrophenhilfe eine Probewarnung aus. Das bedeutet also, Sirenen fangen an zu heulen, die Warn-Apps springen im Idealfall an und auch wir im Radio werden euch da nochmal drauf hinweisen. Ja, Cell-Broadcast gibt's auch noch, das heißt, euer Handy schickt euch dann auch nochmal eine Warnmitteilung und so gegen 11.45 Uhr gibt's dann nochmal die bundesweite Entwarnung. Also nur das schon mal als Hinweis für euch, dass ihr morgen um 11 nicht erschreckt, wenn die Sirenen losgehen.

0: Blondie aus dem Jahr 1980, es kommt 97.1 Frankens Classic Rock Sender. Und ihr empfangt uns übrigens weltweit kostenlos über den Webstream unter www.gong97.1.de und in der kostenlose Gong97.1 App. Da gibt's gratis beste Musik auf die Ohren. Allerdings, das mit dem gratis und kostenlos funktioniert nicht überall. Die Stadt Erlangen zum Beispiel, die muss gerade massiv sparen. Und da sucht man gerade händeringend nach Möglichkeiten. Das ist auch Thema in den News mit Henny Müller gleich. Und danach geht's weiter mit der Steve Miller Band und Bon Jovi.
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10: Ich bin Angela Kress. Guten Morgen. Der Eigenanteil in Pflegeheimen steigt. Die saarländische Ministerpräsidentin Rehlinger will, dass der Eigenanteil gedeckelt wird. Im Gespräch mit den Funke-Zeitungen sprach sie sich dafür aus, dass das Teil der Pflegereform wird. Konkret ist sie dafür, den Eigenanteil bei 1.500 Euro pro Monat zu deckeln. Im bundesweiten Schnitt mussten im ersten Heimjahr laut einer Verbandsauswertung zuletzt im Schnitt mehr als 3.300 Euro aus eigener Tasche gezahlt werden. Nachdem in einem Zug in Bayern bei voller Fahrt eine Tür geöffnet worden ist, fordert der Fahrgastverband Pro Bahn Überwachungskameras für die Einstiegsbereiche in Fernzügen. Bundeschef Iffländer hat der Neuen Osnabrücker Zeitung gesagt, der Vorfall zeige, worum es gehe. Eine Tür werde bei 200 km/h geöffnet und hinterher lasse sich nicht klären, wer es war. Der gesamte Zug solle aber nicht überwacht werden. Im Bundestag wird es heute wohl härter zur Sache gehen. In der Haushaltswoche geht es um den Etat des Kanzleramts und bei der Gelegenheit rechnet die Opposition traditionell mit der Politik der Bundesregierung insgesamt ab. AfD-Chefin Weidel wird die Generaldebatte eröffnen, Kanzler Merz ist danach dran. In dem Duell dürfte auch die Landtagswahl in Sachsen-Anhalt Thema werden.
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11: Mit Henrike Müller.
10: Die Stadt Erlangen bereitet sich auf ein weiteres Sparpaket vor. Denn die Gewerbesteuereinnahmen von aktuell rund 125 Millionen Euro in diesem Jahr reichen nicht für das, was die Bürger in der Vergangenheit gewohnt waren. Deshalb ist die Verwaltung aktuell auf der Suche nach weiteren Möglichkeiten, um Geld zu sparen, so Oberbürgermeister Jörg Follett.
11: Diese sollen dann in der Sitzung am 24. September in den Stadtrat eingebracht werden und im Rahmen der Haushaltsberatungen, die dann quasi bis Ende des Jahres stattfinden, durch den Stadtrat, durch die Fraktionen beraten werden. Und im Januar müssen sie dann zusammen mit dem Haus dann beschlossen werden. Und dann muss man eben schauen.
10: Ziel der Stadt ist es, mittelfristig wieder einen ausgeglichenen Haushalt zu haben. Follett rechnet aber damit, dass das noch mehrere Jahre dauern kann.
0: Dankeschön, Henny.
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0: Keine Unfälle, keine Staus, aber einen Blitzer haben wir da aktuell für euch. Der steht in Stein an der B14, das ist die Nürnberger Straße auf Höhe vom Alten Friedhof. Wenn ihr sonst noch was habt, sagt Bescheid. 08000 97 1 97 1. Gute Fahrt euch. Das Wetter aktuell mit 16 Grad in Rückersdorf und in Oberasbach. Sehr viel wärmer wird es heute nicht mehr, maximal 19 Grad. Dabei kann es auch immer wieder Regen geben. Die Nacht dann eher klar, bei Tiefstwerten um 8 Grad. Gongwetter-Trend sieht schon wieder ein bisschen besser aus. Morgen zwar nur um 20 Grad, aber leicht bewölkt und trocken. Der Freitag wird noch ein klitzekleines bisschen wärmer. Da geht's hoch auf 23 Grad.
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0: So, jetzt haben wir ja heute schon den 9. September. Oh, macht's nicht besser, ne? September, Oktober, November, Dezember. In gut 3 Monaten ist schon Weihnachten. Ja, Wahnsinn. Und so ein bisschen Weihnachtsstimmung hängt ja auch schon in der Luft. Sprechen wir gleich drüber.

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0: Gorilla Band aus dem Jahr 1973. The Joker. Schönen guten Morgen mit Gong 97.1 um 6.42 Uhr. Also gestern war ja gefühlt noch Hochsommer, heute herbstelt's ein bisschen, aber die Lebkuchenproduktion in Nürnberg, die läuft mittlerweile schon komplett auf Hochtouren. Das ist natürlich auch die Stadt, die wie keine zweite für Lebkuchen steht hier bei uns. Bei Lebkuchen Schmidt ist jetzt sogar schon der Lebkuchen des Jahres gekürt worden. Andreas Hock ist der Pressesprecher bei Lebkuchen Schmidt. Wie wird denn bei euch entschieden, welcher Lebkuchen jetzt der Lebkuchen des Jahres wird?
1: 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Manche Geschmäcker eignen sich besser, manche nicht so gut. Mhm. Und für uns, die wir dann immer nur das fertige Produkt sehen, ist das ein ganz spannender Prozess, weil da steckt wahnsinnig viel Arbeit dahinter und im Grunde genommen ein Jahr lang Vorbereitung.
0: Ja, das glaube ich, dass das viel Arbeit ist. Andi, wie war es dieses Jahr und was macht den Lebkuchen des Jahres 2026 so besonders?
1: 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Und sowas gab es vorher noch nie.
0: 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Also ihr merkt schon, es geht ganz hart auf

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Und auf einmal sind die Beatles wieder da. Naja, also nicht ganz. Paul McCartney und seine Wings sind in dem Jahr auf eine Reise gegangen, die es absolut in sich hatte. Die Wings Over the World Tour. Die hat mehr als 13 Monate gedauert. 12,5 Tonnen Technik sind da auf die Reise geschickt worden. Und das war für die damalige Zeit der absolute Hammer. Der ganz große Moment kam dann ein bisschen später, im Mai 1976. McCartney war erstmals seit der letzten Beatles-Tour von 1966 wieder in den USA auf der Bühne zu sehen. Also 10 Jahre später. 31 Shows in Nordamerika und mehr als 600.000 Zuschauer. Hammer, oder? Und genau dafür hatte Paul auch ein bisschen Schiss. Er wollte nämlich nicht, dass Wings einfach nur jetzt die Beatles mit anderem Namen werden. Aber die Band hat ihre eigene Identität gefunden und von dieser Tour gibt's an die 90 Stunden Konzertmitschnitte. Die sind dann zusammengeschnitten worden zum Dreifach-Live-Album Wings Over America. Ja, und wir wollen jetzt natürlich Paul McCartney und die Wings hören und deswegen spielen wir sie auch. Hier sind sie mit Band on the Run.

0: Viel mehr als Beatles Reloaded, Paul McCartney und Wings Band on the Run. Und mehr Bands gibt's hier in der nächsten Stunde, zum Beispiel die Rolling Stones und Guns N' Roses.
1: Es ist jetzt
0: 6.57 Uhr.
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9: Ich bin Angela Kress. Guten Morgen. Wer sein Auto oder seinen LKW nicht durch den TÜV gebracht hat, ist damit nicht alleine. Etwas mehr als jedes fünfte Nutzfahrzeug ist in den vergangenen zwei Jahren mit erheblichen oder sogar gefährlichen Mängeln durch die Hauptuntersuchung gefallen, wie aus Zahlen des Verbands hervorgeht. Ölverlust und Mängel bei der Beleuchtung wurden etwa häufig beanstandet. Der Wahlerfolg der AfD in Sachsen-Anhalt hat die Diskussionen über den geplanten Reformkurs in Deutschland angeheizt. Bundesfinanzminister Klingbeil hat am Abend in der ARD noch einmal gesagt, dass er an den Plänen grundsätzlich festhalten will, Kurskorrekturen aber nicht ausschließe. Heute steht im Bundestag die Generaldebatte in der Haushaltswoche an. Zuerst spricht AfD-Chefin Weidel, dann Bundeskanzler Merz. Testweise in 9 Filialen über ganz Deutschland verteilt, bietet die Drogeriemarktkette DM Augenscreenings an, um etwa Krankheiten wie grünen Star früher zu erkennen. Darf sie das? Darum geht es ab heute vor dem Landgericht Karlsruhe. Geklagt hat die Wettbewerbszentrale. Mehr von Jan-Henne Reitze.
10: Auch mit Haut- oder Blutanalysen testet DM schon weitere Angebote aus dem Gesundheitsbereich. Aber werden dabei alle medizinischen Standards eingehalten? Gelten die überhaupt? Dürfen nur Ärzte das Augenscreening durchführen? Oder reicht der Hinweis, dass dadurch keine medizinische Diagnose ersetzt wird? Darum geht es vor Gericht.
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11: Mit Henrike Müller. Nürnberg setzt ein Zeichen gegen rechte Gewalt. Heute Abend versammeln sich in Langwasser die Angehörigen von Enver Şimşek, die Stadtspitze und zivilgesellschaftliche Bündnisse zu einer Gedenkfeier. Die Terrorgruppe Nationalsozialistischer Untergrund hatte den Familienvater vor genau 26 Jahren an seinem Blumenstand in der Liegnitzer Straße erschossen. Er war das erste Opfer des NSU. Heute jährt sich der rassistische Anschlag. Neben einer stillen Kranzniederlegung wird Bürgermeister Andreas Kriegelstein für die Stadt ein Grußwort sprechen. In Nürnberg wurden noch zwei weitere Männer von der Terrorgruppe ermordet. Ein Mann wurde bei einem Sprengstoffanschlag schwer verletzt.
0: Danke, Henny.
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0: Hallo auf die Straßen und hier auf die A3 Würzburg-Nürnberg. Obacht geben zwischen Pommersfelden und Höchstadt-Ost in beiden Richtungen. Da lag Wasser auf der Fahrbahn und jetzt ist die Meldung auch schon weg. Das heißt, da habt ihr wieder freie Fahrt. Dann schauen wir noch auf die Blitzer. Da ist jemand in der Leitung. Gong 97.1, der Claudio, hallo.
12: Ja, hallo, hier ist der Harry aus Feucht.
0: Grüß dich.
12: Folgendes möchte ich einen Blitzer melden. Mhm. Und zwar in Feucht in der Hauptstraße. in beide Richtungen in der 30er-Zone wird geblitzt.
0: Alles klar, danke dir. Und noch ein Blitzer steht in Stein an der B14. Das ist die Nürnberger Straße auf Höhe vom Alten Friedhof. Habt ihr noch mehr, ruft durch 08000 97 1 97 1. Das Wetter aktuell recht bewölkte 16 Grad haben wir in Höfles und in Großhabersdorf. Nur so knappe 20 werden es heute, ist allerdings immer wieder etwas Regen mit dabei. Erst die Nacht ist dann wieder eher klar, geht runter bis auf 8 Grad. Kommt Wettertrend. Morgen leicht bewölkt, aber trocken bis 20 Grad. Und der Freitag wird sogar noch ein bisschen wärmer, dann sind wir bei 23 Grad.
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0: Tja, dann machen wir ein bisschen musikalische Früherziehung um diese Uhrzeit um 3 nach 7. Wir haben die Spin Doctors mit dabei in dieser halben Stunde. REO Speedwagon und die Gunners machen den Anfang Paradise City. Und Stichwort Erziehung, wir müssen über die PISA-Studie sprechen. Machen wir gleich.

0: Rolling Stones und Brown Sugar auf Kong 97.1, 13 nach 7 haben wir es. Und am Dienstag geht die Schule wieder los. Und das ist offensichtlich auch allerhöchste Zeit. Denn Deutschland hat bei der PISA-Studie so schlecht abgeschnitten wie noch nie zuvor. Lesen, Fehlanzeige. Texte verstehen, entsprechend schwierig. Rechnen auch nicht wirklich optimal. Die 15-jährigen Kids in Deutschland haben also offensichtlich richtig Nachholbedarf. Die Frage ist nur, woran liegt's? Fragen wir mal jemanden, der täglich damit zu tun hat. Edi Schreiber ist Lehrer an der Peter-Henlein-Realschule in Nürnberg. Edi, das Ergebnis ist schon erschreckend, ne? Kannst du dir das irgendwie erklären?
1: Ja, na gut. Ich könnte mir zum Beispiel vorstellen, die Kinder, mit denen man den Test gemacht hat, sind wahrscheinlich die Jahrgänge, die in den Zeiten von Corona in der Grundschule waren. Mhm. Und wir wissen alle, was zu dieser Zeit da los war.
0: Oh ja.
1: Schon möglich, dass da hier der ein oder andere eine Lücke in den Grundkompetenzen hat. Mhm. Vielleicht lohnt es sich auch mal nachzufragen, ob diese PISA-Arbeiten auch als Schulnote gezählt haben. Denn wenn es nicht der Fall war, dann hätte ich wahrscheinlich auch ziemlich locker gesehen.
0: Ja, das stimmt natürlich, ich wahrscheinlich auch. Aber glaubst du, dass die Mediennutzung vielleicht auch eine Rolle spielt?
1: Natürlich spielt die mediale Welt eine Rolle. Kann man vielleicht mal drüber nachdenken, wie in einigen Nachbarländern, da ein bisschen zurückzurudern und den Fokus mehr auf Bücherlesen zu legen, als nur am Tablet zu arbeiten. Mhm. Ich persönlich finde es aber auch schade, dass man die Kinder jetzt nur durch PISA einstuft. Gerade in der heutigen Zeit sind, denke ich, andere Schlüsselkompetenzen gefragt,
0: ja,
1: wie Werte oder Kommunikation. Und da kenne ich ganz, ganz viele Top-Leute an der Schule.
0: Na, das ist doch schon mal was. Dienstag geht es dann wieder los mit dem neuen Schuljahr. Freust du dich trotzdem drauf?
1: Also ich freue mich auf jeden Fall auf das neue Schuljahr, hoffe die Schüler auch. Und ich kann ihnen nur zurufen, ihr macht alle euren Weg.
0: Na, das ist doch mal was. Vielen Dank, Edi Schreiber, Lehrer an der Peter-Henlein-Realschule in Nürnberg. Seine Einschätzung zur aktuellen PISA-Studie war das. Und vielleicht habt ihr auch eine Meinung dazu. Was glaubt ihr, warum stehen wir so schlecht da mit der Bildung unserer Kids? Habt ihr eine Idee? 08000 97 1 97 1.

0: Das Spin Doctors aus dem Jahr 1992. Schönen guten Morgen, hier ist Gong 97.1 der Morgenrock. Mein Name ist Claudio Grossner und ihr erlebt mich heute leicht geschockt aufgrund der Ergebnisse der PISA-Studie. Das ist mir nochmal schlechter geworden. Und wenn ich jetzt da draußen rumlaufe, dann habe ich immer das Gefühl, unsere Kids sind doch eigentlich gar nicht so doof. Ja? Also viele von denen haben doch echt was in der Birne. Und deswegen die Frage, woran liegt's denn, dass wir da so gnadenlos untergehen? 08.097.1971. Der Matthias hat mir eine Sprachnachricht geschickt.
1: Die heutige Jugend verlässt sich doch viel zu viel auf den Computer. Die machen ihre Hausaufgaben mit ChatGPT oder googeln alles, ohne mal irgendwie was zu hinterfragen und zu verstehen. Wir mussten ja früher noch unsere Bücher, unsere Texte lesen. Und wir hatten kein Google oder sonst irgendwas, wo wir dann irgendwie nachschlagen konnten. Wenn wir nachschlagen mussten, dann war das irgendwo in Lexikas oder sonst irgendwo. Und heute geht auch alles nur noch über Computer. Die sind viel zu viel abhängig davon, die Jugend von heutzutage.
0: Ja gut, ich muss auf der einen Seite sagen, dass man jetzt nicht mehr den dicken Brockhaus mit sich rumschleppen muss, sondern das alles bequem über Smartphone im Internet raussuchen kann. Finde ich durchaus eine praktische Geschichte, aber es gibt ja viele Länder, die rudern jetzt auch wieder ein bisschen zurück und sagen, nee, wir machen das nicht mehr rein digital, wir gehen auch wieder etwas zurück zum Buch. Das soll wohl die Gehirnwindungen doch noch etwas mehr fordern. Deswegen die Frage an euch, ist das mit dem Computer vielleicht der einzige Grund oder gibt's da noch mehr, was dieses schlechte PISA-Ergebnis verursacht hat. Vielleicht seid ihr selber Eltern, vielleicht seid ihr selber Pädagogen oder auch in der Jugendpsychologie aktiv, dann ruft gerne mal durch unter der 08000 97 1 97 1.

0: Mr. Robert Palmer um 7.27 Uhr auf Gong 97.1. Und der Matthias sagt gerade zu mir in seiner Sprachnachricht, die Kids in der Schule, die kacken bei PISA deswegen so ab, weil sie nicht mehr selber denken, sondern alles nur noch den Computer und die KI machen lassen. Das mag durchaus richtig sein. Auf der anderen Seite werden unsere Städte immer digitaler und das ist durchaus gut so. Informationen dazu hat Henny Müller gleich in den News.
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13: Ich bin Angela Kress. Guten Morgen. Wer sein Auto oder seinen LKW nicht durch den TÜV gebracht hat, ist damit nicht alleine. Etwas mehr als jedes fünfte Nutzfahrzeug ist in den vergangenen zwei Jahren mit erheblichen oder sogar gefährlichen Mängeln durch die Hauptuntersuchung gefallen, wie aus Zahlen des Verbands hervorgeht. Ölverlust und Mängel bei der Beleuchtung wurden etwa häufig beanstandet. Der Wahlerfolg der AfD in Sachsen-Anhalt hat die Diskussionen über den geplanten Reformkurs in Deutschland angeheizt. Bundesfinanzminister Klingbeil hat am Abend in der ARD noch einmal gesagt, dass er an den Plänen grundsätzlich festhalten will, Kurskorrekturen aber nicht ausschließe. Heute steht im Bundestag die Generaldebatte in der Haushaltswoche an. Zuerst spricht AfD-Chefin Weidel, dann Bundeskanzler Merz. Testweise in 9 Filialen über ganz Deutschland verteilt, bietet die Drogeriemarktkette DM Augenscreenings an, um etwa Krankheiten wie grünen Star früher zu erkennen. Darf sie das? Darum geht es ab heute vor dem Landgericht Karlsruhe. Geklagt hat die Wettbewerbszentrale. Mehr von Jan-Henne Reitze.
14: Auch mit Haut- oder Blutanalysen testet DM schon weitere Angebote aus dem Gesundheitsbereich. Aber werden dabei alle medizinischen Standards eingehalten? Gelten die überhaupt? Dürfen nur Ärzte das Augenscreening durchführen? Oder reicht der Hinweis, dass dadurch keine medizinische Diagnose ersetzt wird? Darum geht es vor Gericht.
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15: Mit Henrike Müller. Nürnbergs Digitalstrategie zahlt sich aus. Im neuen Smart City Ranking der deutschen Großstädte klettert Nürnberg gleich 4 Plätze nach vorne und landet bundesweit jetzt auf Rang 4. Besonders stark ist Nürnberg bei der digitalen Verwaltung. Hier gab es wieder die volle Punktzahl, unter anderem durch den KI-Chatbot. Bürgerservice-Referent Olaf Kuch.
16: Wir sind wirklich sehr zufrieden. Also das ist jedes Jahr eine Art Wettrennen, wo wir schon ganz gespannt sind im September, ob es gereicht hat für die Top 10, wie wir intern uns verbessert oder am Ende verschlechtert haben. Und das bestätigt natürlich unsere ganze Arbeit der letzten Jahre.
15: Aufsteiger des Jahres ist Erlangen, das sich um 19 Plätze auf Rang 56 verbessert hat. Fürth machte 6 Plätze gut und sichert sich Rang 51 im Gesamtranking.
0: Na, dann mal Glückwunsch und danke, Henny.
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0: Schönen guten Morgen auf dem Asphalt. Wir starten auf der Südwesttangente Fürth Richtung Nürnberg. Da staut sich zwischen Nürnberg-Lei und Nürnberg-Ebersdorf. Eine Viertelstunde dauert es da für euch länger. Dann noch die A73 feucht Richtung Nürnberg zwischen Nürnberg-Hafen Süd und Nürnberg-Hafen Ost. 1 Kilometer Stau, seid ihr in 5 Minuten durch. Die Blitzer stehen in Nürnberg in der Radmeisterstraße Richtung Martweg, in Stein an der B14, die Nürnberger Straße am Alten Friedhof und in Feucht in der Hauptstraße. Da steht auch noch einer. Habt ihr noch was? Sagt Bescheid. 08000 97 1 97 1. Gute Fahrt. Das Wetter kommt ganz schön wolkig daher heute Morgen bei 17 Grad in Mögeldorf und in Grafzhof. Und sehr viel wärmer wird es heute nicht mehr. Maximal 19 Grad bekommen wir. Und was wir auch bekommen, ist immer wieder etwas Regen. Die kommende Nacht dann eher klar, geht runter bis auf 8 Grad und der Gongwetter trennt. Zumindest trockener wird es. Ja. Der Donnerstag leicht bewölkt bei 20 Grad, der Freitag sogar bei 23.
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0: Der 9. September 1976, also heute vor 50 Jahren, war ein Donnerstag. Woher ich das weiß und warum ich das weiß und warum ihr das auch wissen solltet. Gleich nach Journey, Wheel in the Sky und nach Van Halen, Why Can This Be Love?

0: Das ist ein echter Ohrwurm von Journey, Wheel in the Sky aus dem Jahr 1978. Ich habe noch einen Ohrwurm für euch, nämlich den hier, Achtung.
1: In einem unbekannten Land.
0: Oh ja, den kennt ihr, ne?
1: Vor gar nicht allzu langer Zeit.
0: Und das seid ihr mit Sicherheit auch absolut textsicher.
1: War eine Biene sehr bekannt.
0: Und könnt jedes Wort mitsingen. Und warum? Weil wir die Nummer seit 50 Jahren kennen. Am 9. September 1976, da war die Biene Maier zum allerersten Mal im deutschen Fernsehen zu sehen. Es war ein Donnerstagnachmittag, als sie aus ihrer Wabe geflogen kam. Ja, und da sagen wir Happy Birthday, Biene Maier, zum 50. Und ich wünsche eine großartige Party und einen schönen Anstich.

Gleich 10 vor 8 hier auf Gong 97.1 mit Survivor Eye of the Tiger. Schönen guten Morgen wünsche ich euch. Captain Kirk macht jetzt Metal und Brian May ist mit an Bord. Ja, wir wissen alle, William Shatner, für uns natürlich Captain Kirk aus Raumschiff Enterprise, macht jetzt ein Metal-Album und schnappt sich für dieses Album jede Menge Verstärkung aus der Rock-Oberliga. Was jetzt neu rausgekommen ist, mit dabei ist auch Queen-Gitarrist Brian May. Der liefert nicht nur seine legendäre Red Special ab, sondern kümmert sich auch gleich noch um den Mix seines Tracks. Und Shatner hat offenbar richtig aufgerüstet. Judas Priest Frontman Rob Halford ist mit dabei. Tony Iommi von Black Sabbath, Zakk Wylde, Richie Blackmore und am Schlagzeug unter anderem Mickey D und Ex-Slayer-Drummer Dave Lombardo. Also kurz gesagt, Captain Kirk goes metal und die halbe Rock-Galaxis sitzt mit im Raumschiff. Passend dazu verbindet May und Shatner auch noch was anderes, nämlich beide sind echte Weltraumfreaks und sogar Asteroiden wurden nach ihren Namen genannt. Also Star Trek trifft Heavy Metal, da heißt es nur Beam Me Up Brian und wir spielen jetzt Queen mit einer grandiosen Gitarrenlinie von Brian May. Hier sind sie mit I Want It All.

0: Gut bei Yesterday, Foreigner auf Gong 97.1 und wir schauen nicht auf gestern, wir schauen, was in der Zukunft kommt. Zum Beispiel gleich nach den News Musik von Extreme, von R.E.M. und von Manfred Mann's Earth Band.
1: Es ist jetzt
0: 7.58 Uhr.
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10: Ich bin Angela Kress. Guten Morgen. Unseren Perso und die Krankenkassenkarte haben wir meistens im Geldbeutel. In Zukunft sollen wir sie aber auch auf dem Handy mitnehmen können. Das hat die EU festgelegt und eine Frist bis Anfang des kommenden Jahres gesetzt. Deutschlands Digitalminister Wildberger will heute das Logo und den Namen für die App hierzulande vorstellen. Er hat versprochen, dass alles getan werde, um den Datenschutz sicherzustellen, und die Nutzung wird freiwillig sein. Der Preis der Kfz-Versicherung hängt nicht nur vom Automodell ab, sondern auch vom Wohnort. In der aktualisierten Schadensbilanz führt die hessische Stadt Offenbach erneut. Dort sind die Schäden in der Kfz-Haftpflicht fast 40% höher als im Bundesdurchschnitt. Auf den Plätzen 2 und 3 folgen Gelsenkirchen und Berlin. Versicherer orientieren sich bei ihren Preisen oft an diesen sogenannten Regionalklassen. Sparer können derzeit so hohe Tages- und Festgeldzinsen bei Banken kassieren wie lange nicht. Verivox hat mindestens 11 Geldhäuser gefunden, in denen zeitweise ein Zinssatz von über 3,5% für neue Tagesgeldkonten angeboten wird. Aber bei vielen sinken die Zinsen nach den ersten Monaten dann stark, so Verivox.
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11: Mit Henrike Müller. Die Finanzen in Erlangen sind bekanntermaßen in einem schlechten Zustand. Die Stadt bereitet sich auf ein weiteres Sparpaket vor. Das wird in rund 2 Wochen in der ersten Stadtratssitzung nach den Ferien Thema sein. Denn die Gewerbesteuereinnahmen von aktuell rund 125 Millionen Euro reichen nicht für das, was die Bürger in der Vergangenheit gewohnt waren. Weil ein großes Unternehmen seine Zentrale in den Landkreis verlagert hat, sind der Stadt viele Millionen Euro entgangen, so Oberbürgermeister Jörg Follett.
12: Das ist natürlich zum einen das Problem, dass die Stadt Erlangen insgesamt anders aufgestellt ist, und das ist eben jetzt auch Ziel dieser Konsolidierung, dass man versucht, diesen Verwaltungsapparat, diesen Apparat Stadt Erlangen letztendlich wieder zu konsolidieren, dass er mit den Steuereinnahmen, die ja vom Grundsatz her nicht schlecht sind, am Ende des Tages auch rauskommt.
11: Ziel ist es, mittelfristig wieder einen ausgeglichenen Haushalt zu haben, was aber noch mehrere Jahre dauern kann.
0: Danke, Henny.
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0: Starten wir auf der Südwesttangente Fürth Richtung Nürnberg. Da staut sich zwischen Nürnberg-Lei und Nürnberg-Gebersdorf. Viertelstunde dauert es hier für euch länger. Dann wird geblitzt, gerade ganz frisch reingekommen, Nürnberg-Gerasmühle, der Jagdweg. Das ist am Ortseingang, wenn ihr von Stein kommt. Dann Nürnberg-Radmeisterstraße Richtung Martweg. Und in Fürth steht ein Blitzer. Nein, nicht in Fürth, sondern in Feucht. Das andere F. In Feucht in der Hauptstraße. Wird ebenfalls scharf geschossen. Habt ihr noch mehr gesehen, sagt Bescheid. 08000 97 1 97 1. Gute Fahrt. Das Wetter, so ein bisschen feucht, schwül ist es aktuell bei 16 Grad in Seukendorf und 17 in Buchenbühl. Dicht bewölkt ist es und es regnet auch immer wieder. Und daran wird sich heute auch den ganzen Tag nichts mehr ändern. Wärme wird es auch kaum, maximal 19 Grad. Die Nacht dann eher klar, um 8 Grad die Tiefstwerte und der Gongwettertrend. Morgen am Donnerstag ist es wieder trocken und leicht bewölkt bei 20, am Freitag sogar bei 23 Grad.
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0: Ja, wir merken es eigentlich jeden Tag, wie wichtig Bildung ist. Nicht nur bei uns vor der Haustür, sondern weltweit. Und deswegen ist die Schulbildung für unsere Kids auch eine ganz wichtige Geschichte. Leider scheint es da ein bisschen zu hapern. Die PISA-Studie ist ja jetzt vorsichtig gesagt suboptimal ausgefallen. Die Frage ist nur, woran liegt es eigentlich? Möchte ich gerne ein bisschen mit euch drüber sprechen. Und das machen wir auch gleich nach R.E.M. und nach Manfred Manns Earthband Blinded by the Light. Schönen guten Morgen euch.

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R.E.M. auf Gong 97.1 und 10 nach 8. Und nein, es ist nicht das Ende der Welt, aber schön ist es trotzdem nicht, was da rausgekommen ist bei der aktuellen PISA-Studie. Die ist noch schlechter ausgefallen als die letzte, ja, und da waren wir schon nicht prickelnd unterwegs. Viele 15-jährige Schülerinnen und Schüler in Deutschland können nicht richtig lesen, können keine Aussagen von Texten nicht verstehen und auch mit dem Rechnen hapert es ganz gewaltig. Und ich frage mich halt schon, woran liegt das denn bitte schön? Denn wenn ich mich so umschaue bei den Kids, auch zum Beispiel auch bei den Praktikantinnen und Praktikanten, die wir hier so im Funkhaus haben, das sind alles ganz helle Köpfchen. Und ich wollte mal wissen, was ihr denkt, was denn so eure Meinung ist. Der Andi hat mir zum Beispiel jetzt eine Nachricht ins Studio geschrieben und er sagt, das ist jetzt vermutlich zu viel Wahrheit fürs Radio, aber das Thema Migration könnte ein Thema sein, weil viele Zuwandererkinder halt schlicht und einfach zu schlecht Deutsch sprechen. Andi, das ist mit Sicherheit nicht zu viel Wahrheit. Es ist halt eben nur ein Punkt unter vielen. Und natürlich ist das schwierig, wenn Kinder im Unterricht sitzen, die das Ganze nicht richtig verfolgen können. Aber wenn du mich fragst, ist das auch zum großen Teil ein hausgemachtes Problem, wenn man nämlich an Sprachkursen und Integrationsangeboten spart und dann eben sowas dabei rauskommt. Es ist mal nachgefragt worden bei unseren Kollegen drüben in Hessen, bei den Lehrern, woran das liegen könnte. Und das ist besonders alarmierend. 88% der Lehrkräfte da sagen, dass psychische Probleme bei den Jugendlichen massiv zunehmen. Außerdem natürlich die maroden Schulgebäude, die das Unterrichten nicht wirklich einfacher machen. Massiver Personalmangel an den Schulen, die dazu führen, dass Lehrer eben ihre Arbeitszeit auch oft für andere Dinge aufwenden müssen, als dafür guten Unterricht zu planen. Und ein Thema, das natürlich auch immer wieder auf den Tisch kommt, ist das Thema Gewalt, das zunehmend an Schulen leider auftaucht. Und das ist nur wiederum was frei von Nationen überall auftauchen kann. Also es gibt ganz, ganz viele Gründe, warum es mit dem Unterricht und mit dem Lernen bei unseren Kids aktuell nicht mehr so wirklich gut funktioniert. Vielleicht habt ihr da auch selber irgendwelche Erfahrungen gemacht. Dann lasst gern mal hören unter der 08000 97.1 97.1. Warum war die PISA-Studie so schlecht? Meine Frage heute an euch.

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Hex Hex, die Steve Miller Band und Abracadabra. Hier ist Gong 97.1, Frankens Classic Rock Center an diesem Mittwoch, dem 9. September 2026. Wir haben es gleich 20 nach 8. Morgen ist Donnerstag und zwar der zweite Donnerstag im September. Und jedes Jahr am zweiten Donnerstag im September findet der bundesweite Warntag statt. Da sollen so diverse Warnsysteme quer durch Deutschland getestet werden. Und man möchte natürlich auch die Bevölkerung sensibilisieren, wie das alles funktioniert. Sirenen, Warn-Apps etc. Ja, und deswegen schon mal der Hinweis auf morgen. Bitte nicht erschrecken, um 11 Uhr löst dann das Bundesamt für Bevölkerungsschutz und Katastrophenhilfe eine Probewarnung aus. Das bedeutet also, Sirenen fangen an zu heulen, die Warn-Apps springen im Idealfall an und auch wir im Radio werden euch da nochmal drauf hinweisen. Ja, Cell-Broadcast gibt's auch noch, das heißt, euer Handy schickt euch dann auch nochmal eine Warnmitteilung und so gegen 11.45 Uhr gibt's dann nochmal die bundesweite Entwarnung. Also nur das schon mal als Hinweis für euch, dass ihr morgen um 11 nicht erschreckt, wenn die Sirenen losgehen.

0: Gute Frage, should I stay or should I go? Bleibt einfach dran, gleich gibt's die Musik von Pink Floyd und AC/DC und ein knappes Wöchlein haben wir noch Sommerferien. Und wenn ihr die mit euren Kids sinnvoll nutzen wollt, da hat Henny Müller in den News gleich einen Tipp für euch.
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14: Ich bin Angela Kress. Guten Morgen. Unseren Perso und die Krankenkassenkarte haben wir meistens im Geldbeutel. In Zukunft sollen wir sie aber auch auf dem Handy mitnehmen können. Das hat die EU festgelegt und eine Frist bis Anfang des kommenden Jahres gesetzt. Deutschlands Digitalminister Wildberger will heute das Logo und den Namen für die App hierzulande vorstellen. Er hat versprochen, dass alles getan werde, um den Datenschutz sicherzustellen, und die Nutzung wird freiwillig sein. Der Preis der Kfz-Versicherung hängt nicht nur vom Automodell ab, sondern auch vom Wohnort. In der aktualisierten Schadensbilanz führt die hessische Stadt Offenbach erneut. Dort sind die Schäden in der Kfz-Haftpflicht fast 40% höher als im Bundesdurchschnitt. Auf den Plätzen 2 und 3 folgen Gelsenkirchen und Berlin. Versicherer orientieren sich bei ihren Preisen oft an diesen sogenannten Regionalklassen. Sparer können derzeit so hohe Tages- und Festgeldzinsen bei Banken kassieren wie lange nicht. Verivox hat mindestens 11 Geldhäuser gefunden, in denen zeitweise ein Zinssatz von über 3,5% für neue Tagesgeldkonten angeboten wird. Aber bei vielen sinken die Zinsen nach den ersten Monaten dann stark, so Verivox.
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15: Mit Henrike Müller.
14: Heute ist wieder Familientag auf dem Nürnberger Herbstvolksfest. Von 14 bis 21 Uhr gibt es wieder doppelt so viel Spaß bei halben Kosten. Jürgen Putzer, der Geschäftsführer des Schaustellerverbands, verspricht einen Tag voller Abenteuer und Freude, ohne das Budget zu sprengen.
9: Der Familientag heißt bei uns, dass wirklich alle Fahrgeschäfte durchgängig mit 50% Ermäßigung gefahren werden könnten. Und an allen anderen Geschäften gibt es mindestens ein Hauptprodukt auch ermäßigt um 50%. Aber nicht nur für die Familie, für Oma, Opa mit den Enkelkindern. Es können auch Gruppen kommen, also ganz kunterbunt.
14: Das Nürnberger Herbstvolksfest läuft noch bis einschließlich Sonntag, 13. September.
0: Ah, das war's schon.
15: Okay.
0: Danke, Henny.
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0: Das war ich so fasziniert vom Familienangebot auf dem Herbstvolksfest, müsste ich mit meinen Jungs eigentlich auch nochmal hingehen. Gut, so, wenn ihr gerade auf den Straßen unterwegs seid, dann schauen wir mal, was los ist. Südwesttangente, Fürth Richtung Nürnberg. Da staut sich zwischen Fürth-Dambach und Nürnberg-Gebersdorf. Zeitverlust für euch mittlerweile eine halbe Stunde. Da, wo es geht, bitte immer schön auf die Geschwindigkeit achten, denn geblitzt wird auch heute. Und zwar in Nürnberg-Gerersmühle am Jagdweg, Ortseingang, wenn ihr von Stein kommt. Dann in Nürnberg in der Radmeisterstraße Richtung Martweg und Fürthburg-Farnbach frisch reingekommen, die Veitsbronner Straße stadtauswärts. Habt ihr noch mehr gesehen, dann sagt einfach kurz Bescheid unter der 08000 97.1 97.1. Gute Fahrt. Und das Wetter, recht wolkig, feucht, kann immer wieder regnen. So eine leichte Schwüle hängt trotzdem irgendwie in der Luft. Aktuell bei 17 Grad in Nürnberg im Hauptmarkt und in Veitsbronn. Maximal 19 Grad bekommen wir heute. Die Nacht, da klart es dann wieder auf. Geht auch runter bis auf 8 Grad. Und der Gong-Wetter-Trend für die nächsten Tage sagt, morgen auch nur so um die 20 Grad. Allerdings trocken, leicht bewölkt. Freitag sieht ähnlich aus bei 23 Grad.
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0: Ich weiß nicht, wie es euch geht, aber ich hätte schon wieder Bock auf Lebkuchen. Ja, ich kann mir nicht helfen. Und wenn es euch ähnlich geht, ein besonders leckeres Exemplar. Das stellen wir euch dann auch gleich nochmal vor. Und bis dahin gibt's Schmankerl für die Ohren. Pink Floyd, Another Brick in the Wall aus dem Jahr 79. Und das hier im Hintergrund, das habt ihr natürlich längst erkannt. AC/DC, Wachrocken, Back in Black. Schönen guten Morgen.

0: kleiner Vorgeschmack auf den Schulstart in der nächsten Woche. Pink Floyd, Another Brick in the Wall auf Gong 97.1. Schönen guten Morgen euch. Also gestern war ja gefühlt noch Hochsommer, heute herbstelt's ein bisschen, aber die Lebkuchenproduktion in Nürnberg, die läuft mittlerweile schon komplett auf Hochtouren. Das ist natürlich auch die Stadt, die wie keine zweite für Lebkuchen steht hier bei uns. Bei Lebkuchen Schmidt ist jetzt sogar schon der Lebkuchen des Jahres gekürt worden. Andreas Hock ist der Pressesprecher bei Lebkuchen Schmidt. Wie wird denn bei euch entschieden, welcher Lebkuchen jetzt der Lebkuchen des Jahres wird?
1: Der Lebkuchen des Jahres wird in unserer Versuchsbackstube entwickelt und da entwickeln unsere Bäckermeister das ganze Jahr über neue Ideen und welcher Lebkuchen sich am Ende des Jahres dann durchsetzt, das hängt auch davon ab, ja, wie die Versuche so verlaufen. Manche Geschmäcker eignen sich besser, manche nicht so gut. Mhm. Und für uns, die wir dann immer nur das fertige Produkt sehen, ist das ein ganz spannender Prozess, weil da steckt wahnsinnig viel Arbeit dahinter und im Grunde genommen ein Jahr lang Vorbereitung.
0: Ja, das glaube ich, dass das viel Arbeit ist. Andi, wie war es dieses Jahr und was macht den Lebkuchen des Jahres 2026 so besonders?
1: Unsere Versuchsbäcker kennen natürlich das Produkt Lebkuchen am besten und wir können dann immer nur unser Urteil abgeben, ob es schmeckt oder nicht. 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

mit Linkin Park wird's 10 vor 9, Gong 97.1, der Morgen Rock. Ich grüße euch an diesem 9. September 2026. Und am 9. September 1992, da hatte Nirvana-Basser Chris Novoselic mit ganz speziellen Kopfschmerzen zu kämpfen. Was war los? Nirvana bei den MTV Video Music Awards. Eigentlich sollten sie Lithium spielen, Kurt Cobain hat aber erstmal mit Rape Me eröffnet, sehr zur Freude von MTV. Am Ende wird's dann richtig chaotisch. Chris Novoselic wirft seinen Bass hoch. Der bleibt an den TV-Scheinwerfern hängen, kommt wieder runter und trifft ihn so heftig am Kopf, dass er fast ausgenockt wird. Er taumelt dann zurück und Backstage, ja, da wartet Queen-Gitarrist Brian May mit einem Glas Shampoos. So geht Erste Hilfe im Rock. Nirvana haben an diesem Abend übrigens 2 Awards gewonnen und Chris durfte etwas mehr mit nach Hause nehmen als brüllende Kopfschmerzen. Und wir spielen jetzt den Nirvana-Song, den sie eigentlich zum Auftakt damals bei den MTV Video Music Awards hätten spielen sollen. Hier sind sie mit Lithium.

0: Iron Maiden, kurz vor 9 auf Gong 97.1. Einfach mal so richtig schön wach rocken. Schön, dass ihr mit dabei seid. Ja, es war, glaube ich, nie so wichtig wie in der heutigen Zeit, sich gegen Rechtsextremismus und rechte Gewalt einzusetzen. Und die Stadt Nürnberg tut das jetzt auch wieder. Wie? Gleich in den News.
1: Es ist jetzt
0: 8.58 Uhr.
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16: Ich bin Angela Kress. Guten Morgen. Der Eigenanteil in Pflegeheimen steigt. Die saarländische Ministerpräsidentin Rehlinger will, dass der Eigenanteil gedeckelt wird. Im Gespräch mit den Funke-Zeitungen sprach sie sich dafür aus, dass das Teil der Pflegereform wird. Konkret ist sie dafür, den Eigenanteil bei 1.500 Euro pro Monat zu deckeln. Im bundesweiten Schnitt mussten im ersten Heimjahr laut einer Verbandsauswertung zuletzt im Schnitt mehr als 3.300 Euro aus eigener Tasche gezahlt werden. 3 Tage nach dem Wahlerfolg der AfD in Sachsen-Anhalt dürfte es im Bundestag heute hitzig werden. In der Generaldebatte zur Haushaltswoche sprechen erst AfD-Chefin und Oppositionsführerin Weidel und dann Bundeskanzler Merz. David Riemer berichtet aus Berlin.
17: AfD-Chefin Weidel wird ihre Rede genießen, zumal sie Rückenwind aus Washington hat. Denn US-Präsident Trump hat der Partei vor wenigen Stunden höchstpersönlich Glückwünsche zum Wahlerfolg ausgesprochen. Auf der anderen Seite ein geschwächter Kanzler. Merz wird in seiner CDU für das Wahldebakel in Sachsen-Anhalt mitverantwortlich gemacht.
16: Der Zollstreit zwischen den USA und Kanada verschärft sich weiter. US-Präsident Trump hat jetzt Einfuhrverbote für bestimmte Produkte aus Kanada angekündigt. Demnach dürfen ab Ende September einige Molkereiprodukte, alkoholische Getränke und Motorräder nicht mehr importiert werden. Handelsgespräche waren gescheitert. Daraufhin hatten erst die USA und dann Kanada Zölle teils kräftig erhöht.
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18: Mit Henrike Müller.
16: Nürnberg setzt ein Zeichen gegen rechte Gewalt. Heute Abend versammeln sich in Langwasser die Angehörigen von Enver Şimşek, die Stadtspitze und zivilgesellschaftliche Bündnisse zu einer Gedenkfeier. Die Terrorgruppe Nationalsozialistischer Untergrund hatte den Familienvater vor genau 26 Jahren an seinem Blumenstand in der Liegnitzer Straße erschossen. Er war das erste Opfer des NSU. Heute jährt sich der rassistische Anschlag. Neben einer stillen Kranzniederlegung wird Bürgermeister Andreas Kriegelstein für die Stadt ein Grußwort sprechen. In Nürnberg wurden noch zwei weitere Männer von der Terrorgruppe ermordet. Ein Mann wurde bei einem Sprengstoffanschlag schwer verletzt.
0: Danke, Henny.
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0: Starten wir auf der A3 Regensburg Richtung Nürnberg. Zwischen dem Kreuz Altdorf und Kreuz Nürnberg. Defekte LKW, Standstreifen blockiert, Obacht geben. Und Südwesttangente Fürth Richtung Nürnberg. Da staut sich zwischen Fürth-Dambach und Nürnberg-Gebersdorf. Zeitverlust für euch hier aktuell. Eine halbe Stunde. Viel Geduld, wenn er drin steht. Dann wird noch geblitzt. Nürnberg-Gerasmühle, der Jagdweg. Das ist am Ortseingang, wenn ihr von Stein kommt. Nochmal Nürnberg, Radmeisterstraße Richtung Martweg. Und Fürth, Burg-Farnbach, die Veitsbronner Straße statt auswärts. Habt ihr noch mehr, sagt Bescheid. 08000 97 1 97 1. Gute Fahrt. Das Wetter recht wolkig heute. Es kann immer wieder Regen geben bei maximal 19 Grad. 17 sind es aktuell in Heroldsberg und in Kornburg. Nachts dann wieder eher klar, darum wird es auch frisch, geht runter bis auf 8 Grad. Der Gong-Wettertrend sieht ein bisschen besser aus. Morgen zwar auch nur 20 Grad und leicht bewölkt, aber trocken. Und der Freitag wird noch ein bisschen wärmer, da sind wir bei 23 Grad.
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0: Vielleicht habt ihr heute Geburtstag, dann sage ich mal Happy Birthday. Ihr feiert in prominenter Gesellschaft und zwar mit einer echt scharfen Biene. Wer das ist, gleich nach Yes, Cheap Trick und Billy Idol.
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0: wieder viertel zehn durch hier auf Gong 97.1. Yes, Owner of a Lonely Heart. Ein echter Ohrwurm aus dem Jahr 1983. Ich habe noch einen Ohrwurm für euch, nämlich in den hier. Achtung.
1: In einem unbekannten Land.
0: Oh ja, den kennt ihr, ne?
1: Vor gar nicht allzu lange Zeit.
0: Und das seid ihr mit Sicherheit auch absolut textsicher.
1: War eine Biene sehr bekannt.
0: Und könnt jedes Wort mitsingen. Und warum? Weil wir die Nummer seit 50 Jahren kennen. Am 9. September 1976, da war die Biene Maja zum allerersten Mal im deutschen Fernsehen zu sehen. Es war ein Donnerstagnachmittag, als sie aus ihrer Wabe geflogen kam. Ja, und da sagen wir Happy Birthday, Biene Maja, zum 50. Und ich wünsche eine großartige Party und einen schönen Anstich.

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0: mit Jack and Diane wird schon wieder 9:30 hier auf GOM 97.1. Wir haben noch eine halbe Stunde miteinander, bevor Kollege Marc Pöberny dann übernimmt. Und ich habe in dieser nächsten halben Stunde für euch noch mit dabei Queen, die Kaiser Chiefs, Twisted Sister oder auch Slade.
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0: Wenn ihr unterwegs seid auf der Autobahn Regensburg Richtung Berlin, A3 respektive A9, zwischen Rastplatz Ludergraben und Lauf, ein defekter LKW, da ist die Fahrbahn gesperrt. Und es wird geblitzt, Nürnberg-Gerasmühle am Jagdweg, das ist der Ortseingang, wenn ihr von Stein kommt. Und Fürthburg-Farnbach, die Veitsbronner Straße stadtauswärts. Habt ihr noch mehr, ruft uns an, 08000 97 1 97 1. Gute Fahrt euch. Das Wetter bleibt heute bewölkt, kann immer wieder etwas Regen geben. Aktuell bei 16 Grad in Großhabersdorf und 17 in Höfles. Maximal 19 Grad bekommen wir heute. In der Nacht klart es auf, bei Tiefstwerten um 8 Grad und der Gong-Wettertrend. Morgen trocken und leicht bewölkt bei 20, am Freitag bei bis zu 23 Grad. Na, immerhin.
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0: Party Rock von Twisted Sister, We're Not Gonna Take It auf Gong 97.1. Und ich pack's irgendwie auch nicht so ganz, nämlich die Ergebnisse der PISA-Studie. PISA-Schock ist ja mittlerweile ein geflügeltes Wort in Deutschland und ich habe mich gefragt, warum ist das denn wieder mal so schlecht ausgefallen? Warum können unsere Kids, also gefühlt, nichts mehr? Edi ist selber Lehrer und der hat eine Vermutung.
1: Ja, na gut, ich könnte mir zum Beispiel vorstellen, die Kinder, mit denen man den Test gemacht hat, sind wahrscheinlich die Jahrgänge, die in den Zeiten von Corona in der Grundschule waren. Und wir wissen alle, was zu dieser Zeit da los war.
0: Ja, das ist natürlich ein Punkt unter vielen. Und Matthias hat da auch so eine Vermutung gehabt.
2: Die heutige Jugend verlässt sich doch viel zu viel auf den Computer. Die machen ihre Hausaufgaben mit ChatGPT oder googeln alles, ohne mal irgendwie was zu hinterfragen und zu verstehen. Wir mussten ja früher noch unsere Bücher, unsere Texte lesen und wir hatten kein Google oder sonst irgendwas, wo wir dann irgendwie nachschlagen konnten.
0: Das ist natürlich richtig, aber auf der anderen Seite muss ich sagen, bin ich auch froh, dass ich den großen Brockhaus nicht mehr mit rumschleppen muss. Also jede Zeit hat so ihre Vor- und Nachteile. Ganz, ganz großes Problem ist natürlich an den Schulen der massive Personalmangel, die maroden Schulgebäude und auch immer mehr psychische Probleme bei den Kids. Wenn ihr auch eine Ahnung habt oder vielleicht tiefer in dem Thema drin seid und uns und mir erklären könnt, warum wir bei der PISA-Studie wieder so schlecht abgeschnitten haben, dann ruft gerne mal durch unter der 08000 97 1 97 1. Bin gespannt.

0: Es ist jetzt kurz vor 10.
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10: Ich bin Angela Kress. AfD-Chefin Weidel sieht die schwarz-rote Koalition nach der Landtagswahl in Sachsen-Anhalt am Ende. Die Wähler hätten das in der Sprache des demokratischen Souveräns mitgeteilt, sagte sie in der Generaldebatte im Bundestag. Kanzler Merz warf sie unter anderem vor, Deutschland in die Staatspleite zu treiben. Merz kritisierte in seiner Rede unter anderem die Nähe der AfD zu Russland und dass die AfD Bedrohungen durch Russland nicht ernst nehme. Die Autoversicherer haben ihre sogenannten Regionalklassen aktualisiert, die die Unfall- und Schadenbilanz in einzelnen Regionen widerspiegeln. Die 12 Regionalklassen haben Einfluss darauf, wie teuer etwa die eigene Kfz-Haftpflichtversicherung ist. GdV-Hauptgeschäftsführer Asmussen sagte, für die meisten Autofahrenden ändere sich nichts. Für jeweils rund 5 Millionen werde die Regionalklasse besser oder eben schlechter. Nachdem in einem Zug in Bayern bei voller Fahrt eine Tür geöffnet worden ist, fordert der Fahrgastverband Pro Bahn Überwachungskameras für die Einstiegsbereiche in Fernzügen. Bundeschef Iffländer hat der Neuen Osnabrücker Zeitung gesagt, der Vorfall zeige, worum es gehe. Eine Tür werde bei 200 km/h geöffnet und hinterher lasse sich nicht klären, wer es war. Der gesamte Zug solle aber nicht überwacht werden.
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11: Mit Henrike Müller. Nürnberg gehört jetzt zu den digitalsten Städten Deutschlands. Im neuen Smart City Index klettert die Stadt gleich 4 Plätze nach oben auf Rang 4, gleich hinter Stuttgart, München und Hamburg. Untersucht wurden die 5 Themenbereiche Verwaltung, IT und Kommunikation, Energie und Umwelt, Mobilität sowie Gesellschaft und Bildung. Bitkom-Präsident Ralf Wintergerst.
12: Nürnberg hat zum Beispiel in der Verwaltung volle Punktzahl erreicht durch KI-Chatbots, digitales Angebot, abgefragte Verwaltungsleitung, interne E-Akte, KI-Assistent. Also kommt wirklich um 4 Plätze hoch auf Rang 4. Also gute Fortschritte in Nürnberg.
11: Aufsteiger des Jahres ist Erlangen, das sich um 19 Plätze auf Rang 56 verbessert hat. Fürth machte 6 Plätze gut und landet auf Rang 51 im Gesamtranking.
13: Dankeschön, Henny.
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13: Grüßet euch auf die Straßen. Wir schauen auf die A3 Regensburg Richtung Berlin zwischen dem Rastplatz Ludergraben und Lauf. Da steht ein defekter LKW. A3, A9 Regensburg Richtung Berlin. An der Meldung stimmt einiges nicht. Scheinbar aber zwischen Rastplatz Ludersgraben und Lauf da ein Pannen-LKW. Bitte Obacht. Außerdem wird geblitzt Nürnberg, Welserstraße Richtung Äußere Sulzbacher Straße und Fürthburg, Farnbach, Veitsbronner Straße Stadt auswärts. Habt ihr noch mehr gesehen? Dann klingelt gerne durch. 08000 97 1 97 1. Dankeschön. Christ, nass, grau, unser Mittwoch und daran ändert sich heute leider auch nichts. Durch den Tag viele Wolken dabei, immer wieder wird's nass, das Ganze bei aktuell 17 Grad und bei 19 Grad ist heute Schluss.
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13: Schönen Mittwoch. Gerade noch mal gucken müssen. Die 9 führt doch gar nicht nach Regensburg. Also A3 noch mal, ich wiederhole. Und zwar Nürnberg Richtung Regensburg zwischen Rastplatz Ludergraben und Lauf. Da steht ein Pannen-LKW. Und aktuell absolutes Schmuddelwetter, aber wir machen das Beste draus hier auf Gong 97.1. Denn ich spende dir gute Laune Mucke direkt zum Auftakt in den Mittag. 1974 war das BTO, You Ain't Been Nothing Yet, der uns die Mundwinkel von ganz alleine nach oben zieht. Schön, dass ihr dabei seid.

Schönen Mittwoch, Gong 97.1 hier, Grüße rüber nach Spanien. Freunde, falls ihr da zufällig gerade in Madrid auf die U-Bahn wartet und es kommt statt der U-Bahn ein Formel-1-Auto auf den Schienen vorbeigeschossen, keine Sorge, eure Medikamente sind trotzdem richtig eingestellt, aber das ist mal wieder eine kuriose Werbeaktion von Red Bull. Am Sonntag steht der große Preis von Spanien an und die haben sich kurzerhand einfach gedacht, weißt was, da schrauben wir die roten Pirelli-Reifen runter, packen ein paar Stahlräder drauf und setzen den ganzen Bock auf die Schienen. An dem ganzen Werbevideo finde ich das Allergeilste, die verdutzten Gesichter der Wartenden an den Bahnsteigen. Ich für meinen Teil finde es sehr, sehr geil. Ich finde, die Deutsche Bahn sollte das auch einführen und auf Formel-1-Autos setzen. Ich meine, gut, ist zwar relativ wenig Platz für Fahrgäste in so einem Kübel, aber immerhin kommst du mit dem nicht zu spät.

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0: Psychedelischer 60, The Kinks, you really got me auf Gong 97.1. Und gleich wird's richtig episch. Ich habe ein absolutes Gänsehautbrett dabei, Uriah Heep, Lady in Black und vorher Whitesnake, Here I Go Again. Nur hier auf Frankens Classic Rock Sender.
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Schönen Mittwoch, auch wenn der aktuell ein bisschen trist, nass und grau ist. Leider schließen sich daran schlechte Nachrichten für alle Netflix-Kunden an, denn Netflix erhöht die Preise für alle Abos, auch für bestehende, um 2 Euro. Ist Radio halt doch das beste Medium, das es gibt, denn bei uns gibt's feinsten Classic Rock völlig umsonst. So wie jetzt John Farnham auf Gong 97.1, You're the One.

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0: Deutschland hat bei der PISA-Studie so schlecht abgeschnitten wie noch nie. Bleibt natürlich eine Frage stehen.
1: Fragt man sich nachher natürlich immer, woran gelegen hat. Ich sage immer, woran gelegen hat, frag sich immer.
0: Und genau diese Frage klären wir gleich, denn ich klingel mal durch bei einem Lehrer, der soll uns mal erzählen, was denn da los ist, warum denn unsere Kiddies quasi so schlecht abgeschnitten haben. Gleich um 10 vor halb und vorher die größten Klassiker aller Zeiten habe ich die härteste Rockband im Business dabei auf Gong 97.1 Kiss. I was made for love. You.
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4: Ich bin Dominik Schweiger. Im Bundestag geht's heute zur Sache, da ist nämlich Generaldebatte. Bundeskanzler Merz hat die AfD scharf für ihre Migrationspolitik kritisiert.
5: Wenn diejenigen, die in Deutschland arbeiten, das Land wieder verlassen müssen, weil sie Remigration auf ihre Fahne schreiben, dann kann das Handwerk in Deutschland nicht mehr arbeiten, dann arbeitet kein einziges Pflegeheim mehr, dann arbeitet kein einziges Krankenhaus in Deutschland mehr.
4: AfD-Chefin Weidel hatte davor die Migrationspolitik der Bundesregierung zum Beispiel für Kriminalität in Deutschland verantwortlich gemacht. Etwas mehr als jedes fünfte Nutzfahrzeug ist zuletzt mit erheblichen oder sogar gefährlichen Mängeln bei der TÜV-Hauptuntersuchung durchgefallen. Besonders häufig werden Mängel an der Beleuchtung beanstandet. Eine weitere Schwachstelle ist Ölverlust, schreibt der TÜV-Verband. Anfang 2026 waren rund 4 Millionen Nutzfahrzeuge in Deutschland gemeldet. Gut ein Drittel mehr als noch 2017. Gestern wurden die PISA-Ergebnisse veröffentlicht und die Jugendlichen haben so schlecht abgeschnitten wie noch nie. Als Reaktion darauf hat sich Bundesbildungsministerin Prien in der ARD heute für eine Altersbeschränkung für die sozialen Medien ausgesprochen. Dass Kinder sich etwa nicht mehr konzentrieren könnten, habe auch etwas mit Bildschirmzeiten und Social Media zu tun.
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6: Mit Chris Wahle. Hollywood-Blockbuster made in Mittelfranken. Nürnberg war einer der Drehorte für den Film The Uprising. Ab morgen läuft er in den Kinos und auf der Leinwand werden die meisten nicht nur die Sebalduskirche wiedererkennen. Auch das Pellerhaus, der Kreuzigungshof und der Sebalder Platz sind an einigen Stellen zu sehen. Wie Nürnberg zum Drehort wurde, erklärt Berlins Bernemann, Filmbeauftragte der Stadt Nürnberg.
7: Wir arbeiten ja eng mit der Filmkommission Bayern zusammen. Und die hatte Nürnberg als potenziellen Drehort lokalisiert. Es ging am Anfang nur um eine Kirche und anvisiert waren so 2 Drehtage. Und ja, daraus sind doch einige Drehorte hier in Nürnberg geworden und 12 Drehtage, was uns natürlich sehr freut.
6: Bernemann betont auch, dass Nürnberg bereit ist für mehr Filmproduktionen. Jetzt, wo Hollywood so begeistert war von der Stadt.
8: Dankeschön, Chris.
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8: Grüße zu euch auf die Straßen, die sind aktuell nass, aber frei geblitzt wird dennoch Nürnberg-Regensburger Straße, Höhe der Tankstelle einwärts, Nürnberg-Welser Straße Richtung äußere Sulzbacher Straße, Burg-Fahrenbach, Würzburger Straße auswärts, Steinhauptstraße beidseitig und B14 Ansbach Richtung Nürnberg, Höhe Münchelbach. Habt ihr noch einen Blitzer für mich oder irgendwo eine Stelle, wo sich der Verkehr ein bisschen zwickt? Dann lasst es mich wissen. 08000 97 1 97 1. Danke euch. Viele Wolken über uns und die verkrümeln sich heute auch nicht. Die bleiben uns treu. Das Ganze bei aktuell 17 Grad in Feucht und Wendelstein. 17 Grad auch bei euch in Karlsburg. Ein bisschen was geht noch. 19 bis 20 Grad an der Spitze. Durch den Tag tröpfelt es auch immer mal wieder. Morgen und die Tage danach, da bleibt es ebenfalls frisch mit Maximum 19 Grad. Ist aber wieder mehr Sonne dabei.
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8: Um kurz nach 11, schönen Mittwoch. Morgen um diese Zeit, da wird's laut, denn morgen ist wieder Warntag. Da scheppern auch bei uns in Nürnberg über 100 Sirenen im Stadtgebiet. Zumindest, wenn alles nach Plan läuft. Außerdem gibt's natürlich wieder eine Benachrichtigung über Cut-Warn und verschiedene Warn-Apps. Und ich möchte an der Stelle einfach nochmal ganz deutlich darauf hinweisen, für alle, die den Film gesehen haben, die Sirenen läuten nicht die diesjährige Purge ein. Verbrechen bleiben weiterhin illegal. Deswegen gönnen wir uns stattdessen lieber feinsten Classic Rock, gleich die härteste Rockband im Business dabei, Kiss, I Was Made For Loving You oder dieser gediegene 80er. Kommt aus der Feder von Loverboy hier auf Gong 97.1, Frankens Classic Rock Center, am trist, nass, grauen Schmuddelmittwoch. 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

0: Deutschland hat bei der PISA-Studie so schlecht abgeschnitten wie noch nie.
1: Wenn du denkst, du hast einen Dummen vor dir, bist du an der richtigen Adresse.
0: Und da fragen wir doch jemanden mal, der täglich damit zu tun hat, nämlich Edi Schreiber. Der ist Lehrer an der Peter-Henlein-Realschule in Nemberg. Servusler, kannst dir das erklären?
2: Die Kinder, mit denen man den Test gemacht hat, sind wahrscheinlich die Jahrgänge, die in den Zeiten von Corona in der Grundschule waren.
0: Ah, ja.
2: Und wir wissen alle, was zu dieser Zeit da los war. Schon möglich, dass da hier der ein oder andere eine Lücke in den Grundkompetenzen hat. Vielleicht lohnt es sich auch mal nachzufragen, ob diese PISA-Arbeiten auch als Schulnote gezählt haben. Denn wenn es nicht der Fall war, dann hätte ich wahrscheinlich auch ziemlich locker gesehen.
0: Ja, glaubst du, dass die Mediennutzung vielleicht auch eine Rolle spielt?
2: Natürlich spielt die mediale Welt eine Rolle. Kann man vielleicht mal drüber nachdenken, wie in einigen Nachbarländern, da ein bisschen zurückzurudern und den Fokus mehr auf Bücherlesen zu legen, als nur am Tablet zu arbeiten. Ich persönlich finde es aber auch schade, dass man die Kinder jetzt nur durch PISA einstuft.
0: Ja.
2: Gerade in der heutigen Zeit sind, denke ich, andere Schlüsselkompetenzen gefragt, wie Werte oder Kommunikation. Und da kenne ich ganz, ganz viele Top-Leute an der Schule.
0: Absolut. Dienstag wird das neue Schuljahr angepfiffen. Hast trotzdem schon Bock drauf?
2: Also ich freue mich auf jeden Fall auf das neue Schuljahr, auf die Schüler auch. Und ich kann Ihnen nur zurufen, ihr macht alle euren Weg.
0: Kann ich mich nur anschließen. Danke, Edi, und Grüße raus an alle Schüler. Macht euch keine Sorgen. Auch bei mir haben die Lehrer regelmäßig die Hände über dem Kopf zusammengeschlagen und sind vom Glauben abgefallen. Und aus mir ist trotzdem zumindest halbwegs was geworden.
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0: 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Gleich ein absolutes Gänsehautbrett direkt nach halb. Journey, don't stop, believe in.
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0: Gong 97.1 hier, schönen Mittwoch. Deutschland hat so schlecht in der PISA-Studie abgeschlossen wie noch nie. Und unser Morningman Claudio hat heute Morgen im Morgenrock ein bisschen nach dem Grund gesucht.
1: Und wenn ich jetzt so draußen rumlaufe, dann habe ich immer das Gefühl, unsere Kids sind doch eigentlich gar nicht so doof. Also viele von denen haben doch echt was in der Birne. Und deswegen die Frage, woran liegt's denn, dass wir da so gnadenlos untergehen? Der Matthias hat mir eine Sprachnachricht geschickt.
2: Die heutige Jugend verlässt sich doch viel zu viel auf den Computer. Die machen ihre Hausaufgaben mit ChatGPT oder googeln alles, ohne mal irgendwie was zu hinterfragen und zu verstehen. Die sind viel zu viel abhängig davon, die Jugend von heutzutage.
1: Ja gut, ich muss auf der einen Seite sagen, dass man jetzt nicht mehr den dicken Brockhaus mit sich rumschleppen muss, sondern das alles bequem über Smartphone im Internet raussuchen kann. Finde ich durchaus eine praktische Geschichte, aber es gibt ja viele Länder, die rudern jetzt auch wieder ein bisschen zurück und sagen, nee, wir machen das nicht mehr rein digital, wir gehen auch wieder etwas zurück zum Buch. Das soll wohl die Gehirnwindungen doch noch etwas mehr fordern. Deswegen die Frage an euch, ist das mit dem Computer vielleicht der einzige Grund oder gibt's da noch mehr, was dieses schlechte PISA-Ergebnis verursacht hat? Vielleicht seid ihr selber Eltern, vielleicht seid ihr selber Pädagogen oder auch in der Jugendpsychologie aktiv, dann ruft gerne mal durch unter der 08000 97 1 97 1.

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0: Captain Kirk macht jetzt Mucke.
1: Captain auf der Brücke.
2: Weitermachen.
0: Alright, Captain Kirk, besser bekannt, oder was heißt besser bekannt, andersrum, William Shatner, alias Captain Kirk von Star Trek, der macht jetzt Mucke und hat ein neues Heavy-Metal-Album in der Pipeline. Und da hat er sich mal richtig fett Verstärkung aus der Rock-Oberliga geholt. Bis zu 35 namenhafte Musiker stehen da mit ihm gemeinsam auf der Platte. Wer, wie, wo, was, warum, gleich um 10 vor halb und vorher die größten Klassiker aller Zeiten. Habe ich Rick Springfield dabei, Celebrate Youth oder auch Mike Oldfield. Shadow on the Wall.
3: Es ist jetzt
0: 11:58.
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14: Ich bin Dominik Schweiger. Bei der Generaldebatte im Bundestag wird heute ordentlich ausgeteilt. Kanzler Merz hat die AfD als destruktive Kraft bezeichnet und ihre Migrationspolitik scharf kritisiert.
15: Das Wort Remigration ist nichts anderes als ein Synonym für ethnische Säuberung nach Herkunft und Hautfarbe.
14: AfD-Chefin Weidel hatte zuvor die Kriminalität in Deutschland auf die Migrationspolitik der Bundesregierung zurückgeführt. Benzin, Heizöl und Co. sind ja schon teuer, unter anderem bedingt durch den Iran-Krieg und die blockierte Straße von Hormuz. Durch die neuen Angriffe in der Schiffspassage hat der Preis pro Barrel wieder die 100-Dollar-Marke geknackt und könnte weiter steigen. Zielt der Ölpreis an, werden Tanken oder Heizen tendenziell auch teurer. Die gute Nachricht bis jetzt, vom bisherigen Ölpreisrekord sind wir noch weit entfernt. Viele Kommunen und Gemeinden haben immer weniger Geld. Der Deutsche Städtetag verlangt deswegen 30 Milliarden Euro Soforthilfe von der Regierung. Städtetagspräsident Jung sagte der Rheinischen Post, Bürger müssen schon jetzt Kürzungen bei Leistungen hinnehmen. Strukturen werden kaputt gespart. Sein Beispiel, ein Verein, der wegen fehlender Förderung aufgeben muss, kommt nicht einfach zurück, weil irgendwann wieder Geld da ist.
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16: Mit Chris Wahle. Im Nürnberger Stadtteil Mögeldorf geht offenbar ein Reifenstecher um. Seit Ende August sind dort rund 45 geparkte Autos mutwillig beschädigt worden. Unbekannte haben vor allem in mehreren Wohnstraßen rund um die Wagenseil- und Marterstraße sowie auf dem Gelände des Seetor City Campus Reifen zerstochen. Der Schaden liegt nach ersten Schätzungen im fünfstelligen Bereich. Die Nürnberger Polizei prüft mögliche Zusammenhänge zwischen den einzelnen Fällen und bittet Zeugen, die verdächtige Wahrnehmungen gemacht haben, sich zu melden.
17: Na, hoffentlich finden sie den. Dankeschön, Chris.
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17: Grüßet euch auf die Straßen. Soweit solltet ihr gut durchkommen. Alles fein. Keine Staus, aber ordentlich Blitzer. Nürnberg, Lauf am Holzstraße, Höhe der Schule. Nürnberg, Gebersdorfer Straße Richtung Stein, danke Martina. Nürnberg, Regensburger Straße einwärts. Stein, Hauptstraße beidseitig und B14 Ansbach Richtung Nürnberg, Höhe Münchalbach. Habt ihr noch mehr gesehen, dann lasst es mich wissen. 08000 97 1 97 1. Dankeschön. Sehr unbeständiges Wetter aktuell. Zwischen gestern und heute geht quasi die Klimaanlage direkt in die Sitzheizung über. Aktuell nur 16 Grad am Plätter. 17 Grad sind es draußen bei euch in Leinburg und Diepersdorf. Und 19 stehen heute an der Spitze. Dazu ganz viele Wolken über uns. Und immer wieder wird es ein bisschen nass.
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17: Um 3 nach 12. Einen schönen Mittwoch, eine schöne Mittagspause. Und am Wochenende, 11. und 12. September, da haben Antiquitätenliebhaber und Schnäppchenjäger wieder die Chance, neue Schnäppchen zu schießen. Ist wieder Trempelmarkt in Nürnberg. Und während ihr jetzt in eurer Mittagspause gedanklich daheim das Wohnzimmer durchgeht, welches Graffel denn alles weg kann, bin ich bei euch mit diesem gute Laune 80er von Mike Oldfield auf Frankens Classic Rock Sender Shadow on the Wall.

Captain Kirk macht jetzt Mucke. Schönen Mittwoch, Gong 97.1 hier. William Shatner alias Captain Kirk von Star Trek, der hat ein neues Heavy-Metal-Album in der Pipeline. Es gibt leider noch kein Veröffentlichungsdatum. Allerdings will er diesen September noch beim Riot Fest in Chicago live auftreten und seine Mucke präsentieren. Und für dieses Album hat er sich mal richtig heftige Verstärkung aus der Rock-Oberliga geholt. Unter anderem dabei Queen-Gitarrist Brian May, Judas Priest Frontmann Rob Halford, Zakk Wylde Gitarrist von Ozzy Osbourne, Richie Blackmore von Deep Purple und an den Drums unter anderem Mickey D von Motorhead oder auch Dave Lombardo von Slayer. Außerdem on top hat er sich an die Klampfe diesen Kollegen gestellt, Tony Iommi von Black Sabbath. Dann sind wir doch mal gespannt, was Captain Kirk da galaktisch geil zusammengerührt hat und gönnen uns in der Zwischenzeit Paris.

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0: Mittendrin in der Mittagspause. Schönen Mittwoch. Damit die zweite Hälfte davon gleich richtig schwungvoll gut gelaunt wird, habe ich passende Mucke am Start. Glenn Frey, The Heat Is On oder auch Mr. Bob Seger, Old Time Rock'n'Roll. All das nur hier auf Gong 97.1.
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0: Lange wurde gezittert, Entscheidungen wieder über Bord geworfen, die Nächte um die Ohren geschlagen, verkostet über verkostet, doch jetzt steht fest, der Walnuss-Elisen-Lebkuchen ist der Lebkuchen des Jahres!
1: Verdammte Scheiße, ist das geil!
0: Glückwunsch an der Stelle, Andreas Hock, Pressesprecher von Lebkuchen Schmidt. Was macht diesen Lebkuchen so besonders?
2: Das ist der erste Lebkuchen, in dem echter kanadischer Ahornsirup mit drin ist und sowas gab es vorher noch nie.
0: Klingt hervorragend. Kurz nachgefragt bei unseren Kollegen von den News. Henny, wie süß ist der Walnuss-Elisen-Lebkuchen?
3: Sehr süß. Henrike Müller, Nachrichtenredaktion.

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13: Ich bin Dominik Schweiger. Die EU-Kommission will Städten mehr Möglichkeiten geben, an bezahlbaren Wohnraum zu kommen. Städte mit Wohnungsmangel sollen dadurch leichter gegen zu viele Ferienwohnungen vorgehen können. Sie könnten Kurzzeitvermietungen etwa über Airbnb stärker begrenzen. Welche Städte die neuen Möglichkeiten nutzen könnten, steht noch nicht fest. Beschlossen sind die Regeln auch noch nicht. Am Nachmittag wird es im Bundestag um den Haushalt für die Verteidigung gehen. Kritiker sagen, dass im Verteidigungsministerium zu viel Geld für veraltete Waffensysteme ausgegeben wird. Dem hat Bundesverteidigungsminister Pistorius in der ARD widersprochen. Man gebe etwa die Hälfte für neue Technologien aus, etwa für Satellitenkommunikation, künstliche Intelligenz oder Drohnen. Aber es sei auch wichtig, in klassische Waffensysteme zu investieren. In Sachsen sollen künftig Marschflugkörper hergestellt werden. Der US-israelische Rüstungskonzern Covenant hat angekündigt, sein Waffensystem Anthem in Ostdeutschland herstellen zu wollen. Konkret soll die Produktion im kommenden Jahr im Raum Leipzig beginnen. Der deutsch produzierte Marschflugkörper Taurus ist von einer Massenproduktion weit entfernt.
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14: Mit Chris Wahle. Nürnberg setzt ein Zeichen gegen rechte Gewalt. Heute Abend versammeln sich in Langwasser die Angehörigen von Enver Şimşek, die Stadtspitze und zivilgesellschaftliche Bündnisse zu einer Gedenkfeier. Die Terrorgruppe Nationalsozialistischer Untergrund, kurz NSU, hatte den Familienvater vor genau 26 Jahren an seinem Blumenstand in der Liegnitzer Straße erschossen. Er war das erste Opfer des NSU. Heute jährt sich der rassistische Anschlag. Neben einer stillen Kranzniederlegung wird Bürgermeister Andreas Kriegelstein für die Stadt ein Grußwort sprechen. In Nürnberg wurden noch 2 weitere Männer von der Terrorgruppe ermordet. Ein Mann wurde bei einem Sprengstoffanschlag schwer verletzt.
15: Dankeschön, Chris.
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15: Grüße zu euch auf die Straßen. Wir schauen auf die A9 Nürnberg Richtung Berlin zwischen Hormersdorf und Blech. Gefahr durch Gegenstände auf der Fahrbahn. Schauen wir auch nach Nürnberg-Bucherstraße Nordring Richtung Neutorgraben zwischen Kressenstraße und Friedrich-Ebert-Platz. Aktuell Vollsperrung. Hier läuft ein Feuerwehreinsatz. Bitte Fenster und Türen geschlossen halten. Und wenn ihr vorbei müsstet, fahrt am besten schon weit außen rum. Außerdem wird geblitzt. Nürnberg-Saarbrückner Straße beidseitig. Nürnberg-Lauf am Holzstraße Höhe der Schule. Und nochmal Nürnberg-Gebersdorfer Straße Richtung Stein. Danke, Martina. Habt ihr noch mehr für mich, dann klingelt gerne durch. 08000 97 1 97 1. Danke und gute Fahrt. Aktuell kommen 1-2 Sonnenstrahlen durch. Das Ganze bei 18 Grad gemessen bei euch in Zirndorf und Oberasbach. 19 bis Maximum 20 Grad sind heute drin. Und durch den Tag zieht es immer wieder zu. Dicke Wolken, die uns begleiten. Da wird es auch immer wieder nass. Die kommenden Tage bleibt es dann ebenfalls frisch mit Maximum 20 Grad. Da ist aber wieder mehr Sonne dabei.
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15: Um kurz nach eins, schönen Mittwoch und Grüße rüber nach Spanien. Falls ihr da zufällig gerade in Madrid auf die U-Bahn wartet und ein Formel-1-Auto auf den Schienen vorbeigeschossen kommt, keine Sorge, eure Tabletten sind richtig eingestellt. Das ist mal wieder eine Marketingaktion von Red Bull. Am Wochenende der große Preis von Spanien. Da haben sie sich gedacht, als Gag, da schrauben wir doch die roten Pirelli mal runter, packen ein paar Stahlfelgen drauf und setzen den Kübel auf die Gleise. Die ganzen wartenden Leute an den Bahngleisen waren sehr verdutzt. Ich für meinen Teil find's aber sehr, sehr geil und fänd's noch geiler, wenn die Deutsche Bahn auch auf Formel-1-Autos setzen würde. Da ist zwar jetzt nicht so viel Platz für die Fahrgäste in so einem Kübel, aber immerhin kommst du damit nicht zu spät.

0: Deutschland hat bei der PISA-Studie so schlecht abgeschnitten wie noch nie. Bleibt natürlich eine Frage im Raum stehen.
1: Fragt man sich nachher natürlich immer, woran die Lehen hat. Ich sage immer, woran die Lehen hat, weiß ich immer.
0: Aber vielleicht finden wir das ja gleich gemeinsam raus, denn wir quatschen mit einem Lehrer, der hat vielleicht eine Lösung. Das Ganze um 10 vor halb und vorher die größten Klassiker aller Zeiten auf Gong 97.1. Habe ich Bryan Adams dabei, Summer of 69.

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0: Deutschland hat bei der PISA-Studie so schlecht abgeschnitten wie noch nie.
1: Wenn du denkst, du hast einen Dummen vor dir, bist du an der richtigen Adresse.
0: Und da fragen wir doch jemanden mal, der täglich damit zu tun hat, nämlich Edi Schreiber. Der ist Lehrer an der Peter-Henlein-Realschule in Nemberg. Servusler, kannst dir das erklären?
2: Die Kinder, mit denen man den Test gemacht hat, sind wahrscheinlich die Jahrgänge, die in den Zeiten von Corona in der Grundschule waren.
0: Ah, ja.
2: Und wir wissen alle, was zu dieser Zeit da los war. Mhm. Schon möglich, dass da hier der ein oder andere eine Lücke in den Grundkompetenzen hat. Vielleicht lohnt es sich auch mal nachzufragen, ob diese PISA-Arbeiten auch als Schulnote gezählt haben. Mhm. Denn wenn das nicht der Fall war, dann hätte ich wahrscheinlich auch ziemlich locker gesehen.
0: Ja, glaubst du, dass die Mediennutzung vielleicht auch eine Rolle spielt?
2: Natürlich spielt die mediale Welt eine Rolle. Kann man vielleicht mal drüber nachdenken, wie in einigen Nachbarländern, da ein bisschen zurückzurudern und den Fokus mehr auf Bücherlesen zu legen, als nur am Tablet zu arbeiten. Ich persönlich finde es aber auch schade, dass man die Kinder jetzt nur durch PISA einstuft.
0: Ja.
2: Gerade in der heutigen Zeit sind, denke ich, andere Schlüsselkompetenzen gefragt, wie Werte oder Kommunikation. Und da kenne ich ganz, ganz viele Top-Leute an der Schule.
0: Absolut. Dienstag wird das neue Schuljahr angepfiffen. Hast trotzdem schon Bock drauf?
2: Also ich freue mich auf jeden Fall auf das neue Schuljahr, auf die Schüler auch. Und ich kann Ihnen nur zurufen, ihr macht alle euren Weg.
0: Kann ich mich nur anschließen. Danke, Edi, und Grüße raus an alle Schüler. Macht euch keine Sorgen. Auch bei mir haben die Lehrer regelmäßig die Hände über dem Kopf zusammengeschlagen und sind vom Glauben abgefallen. Und aus mir ist trotzdem zumindest halbwegs was geworden.

0: ein gute Laune Brett. Tom Cochrane, Life is a Highway auf Gong 97.1. Und morgen wird's wieder laut in Franken. Morgen um 11 Uhr steht Warntag an. Und wenn alles nach Plan läuft, heulen auch in Nürnberg über 100 Sirenen. 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So wie gleich von Boston, More Than a Feeling oder auch das Shepherd-Brett von Def Leppard. Pour some sugar on me.
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0: Gong 97.1 hier, schönen Mittwoch. Deutschland hat so schlecht in der PISA-Studie abgeschlossen wie noch nie. Und unser Morningman Claudio hat heute Morgen im Morgenrock ein bisschen nach dem Grund gesucht.
1: Und wenn ich jetzt so draußen rumlaufe, dann habe ich immer das Gefühl, unsere Kids sind doch eigentlich gar nicht so doof. Ja? Also viele von denen haben doch echt was in der Birne. Und deswegen die Frage, woran liegt's denn, dass wir da so gnadenlos untergehen? Der Matthias hat mir eine Sprachnachricht geschickt.
2: Die heutige Jugend verlässt sich doch viel zu viel auf den Computer. Die machen ihre Hausaufgaben mit ChatGPT oder googeln alles, ohne mal irgendwie was zu hinterfragen und zu verstehen. Die sind viel zu viel abhängig davon, die Jugend von heutzutage.
1: Ja gut, ich muss auf der einen Seite sagen, dass man jetzt nicht mehr den dicken Brockhaus mit sich rumschleppen muss, sondern das alles bequem über Smartphone im Internet raussuchen kann. Finde ich durchaus eine praktische Geschichte, aber es gibt ja viele Länder, die rudern jetzt auch wieder ein bisschen zurück und sagen, nee, wir machen das nicht mehr rein digital, wir gehen auch wieder etwas zurück zum Buch. Das soll wohl die Gehirnwindungen doch noch etwas mehr fordern. Deswegen die Frage an euch, ist das mit dem Computer vielleicht der einzige Grund oder gibt es da noch mehr, was dieses schlechte PISA-Ergebnis verursacht hat? Vielleicht seid ihr selber Eltern, vielleicht seid ihr selber Pädagogen oder auch in der Jugendpsychologie aktiv, dann ruft gerne mal durch unter der 08000 97 1 97 1.

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0: Freitagabend, Heimspielzeit für unseren Club gegen Hannover 96. Und genau da schickt euch mein Kollege Johannes hin. Der übernimmt jetzt das Rockstudio und haut in seiner Nachmittags-Rockshow Free Ticks fürs Heimspiel unseres Clubs raus. Ich würde um kurz vor sechs den Gong noch ein Eckchen lauter drehen. Und das ist auch jetzt schon empfehlenswert, denn er hat richtig geile Schepperbretter dabei. Europe, The Final Countdown, The Sweet Ballroom Blitz oder auch Lynyrd Skynyrd mit dem Soundtrack des Sonnenscheins. Sweet Home, Alabama. All das nur hier auf Gong 97.1. Ich bin Marc Pöpperny. Habt ein fulminant Vogelbild und super geilen Mittwoch.
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8: Ich bin Dominik Schweiger. Die EU-Kommission nimmt kurzzeitige Ferienvermietungen wie von Airbnb ins Visier. Diese stehen besonders in Touristenhochburgen im Verdacht, den Mietmarkt anzuheizen. Die EU-Kommission will deswegen Städten mehr Möglichkeiten geben, solche Vermietungen zu regulieren oder ganz zu verbieten. Der Deutsche Eigentümerverband Haus und Grund sieht das eigentliche Problem woanders. Es brauche mehr Neubau und günstigere Baukosten. Der Personalausweis und die Krankenkassenkarte sollen digital werden. Ab dem kommenden Jahr soll es europaweit eine entsprechende App geben. Logo und Name stellt Bundesdigitalminister Wildberger heute vor und betont, der Datenschutz stehe dabei an oberster Stelle. Außerdem wichtig, die Nutzung der App ist freiwillig. Der europäische Gaspreis ist auf dem

0: höchsten Stand seit Ende 2022 geklettert, auf mehr als 79 Euro. Grund sind die neuen Angriffe in der Straße von Hormuz. Mit Katar hat einer der wichtigsten Gasproduzenten seine Produktion deswegen weitgehend heruntergefahren. Dass Tanken oder Heizen in absehbarer Zeit wieder günstiger werden, ist laut Experten nicht realistisch.
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2: Mit Chris Wahle. Tödlicher Unfall im Wald bei Feucht. Ein 85-jähriger Pedelec-Fahrer ist dort jetzt bei Waldarbeiten von einem Rückezug überrollt und tödlich verletzt worden. Laut Polizei fuhr ein 30 Jahre alter Mann mit der Forstmaschine aus dem Wald und bog eng nach links auf einen Schotterweg ab. Dabei erfasste das Fahrzeug den Pedelec-Fahrer und überrollte ihn. Obwohl der 85-Jährige einen Fahrradhelm trug, wurde er so schwer verletzt, dass er noch an der Unfallstelle starb. Wie es zu dem Unfall kommen konnte, ist laut Polizei aktuell noch unklar, denn der Bereich der Forstarbeiten war mit Absperrband und großformatigen Warnschildern gekennzeichnet. Wie der 85-Jährige trotzdem in den Waldabschnitt fahren konnte, wird jetzt ermittelt.
3: Danke dir, Chris.
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3: 2:02, Servus Autofahrer. Vorsicht A6 Nürnberg Richtung Heilbronn. In der Ausfahrt Rot liegt aktuell ein Holzpfeil auf der Straße. Ansonsten aber alles fein bei euch, nichts Größeres und auch nur ein Blitzer habe ich für euch. Steht in Nürnberg Saarbrückener Straße stadtauswärts in beiden Richtungen und da, wo ihr vielleicht noch reingesehen habt. Dann gerne durchklingeln, kostenlos unter der 08000 97.1 97.1. Danke euch, kommt gut durch. Gar nicht mal so geil draußen. Grauer Nachmittag aktuell bei 18 Grad am Nordostbahnhof und 17 aktuell rund um Cadolzburg. Wird auch nur minimal wärmer, maximal 20 Grad, dazu immer wieder Schauer möglich. Und der Gongwettertrend. Morgen ähnlich warm, dafür aber mehr Sonne und auch ein bisschen weniger Regen am Donnerstag.
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3: Heute mit Johannes. Servus zusammen. Nico ist leider krank bei dem Wetter aktuell, aber auch echt kein Wunder. Geht vielen so, habe ich ein bisschen das Gefühl. Deswegen Grüße an alle, die aktuell auch so ein bisschen am Kränkeln sind. Wir rocken uns zusammen fit mit Classic Rock aus den 80ern von Europe. R.E.M. sind mit dabei und diese Mega-Nummer von Lynyrd Skynyrd, Sweet Home Alabama. Schönen Mittwoch euch.

0: Dieses Lied ist einfach so gut, dass sowohl mein Dad, ich, aber auch meine zweijährige Nichte das Teil einfach feiern.
1: Und diese Biene, die ich meine, nennt sich Maya. Kleine, freche, schlaue Biene Maya.
0: Absolut unvergesslich. Karel Gott und die Biene Maya. Heute vor genau 50 Jahren zum ersten Mal ausgestrahlt im deutschen Fernsehen. Und wir sagen Happy, Happy Birthday an diese legendäre Serie. Deswegen zur Feier des Tages haben wir das Intro mal ein klein bisschen an uns angepasst.

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0: Scotty, Scotty, beam mich hoch. Das denkt sich gerade Queen-Gitarrist Brian May. Bei welchem Megaprojekt der jetzt mit dabei ist, verrate ich euch gleich in den Gong 97.1 Rock News. Nach ganz entspanntem 70er Rock von Nazareth und dem Boss Born in the USA. Gleich hier auf Frankens Classic Rock Sender.
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0: Genau halb drei, Servus auf die Straßen. Es wird geblitzt in Nürnberg, Saarbrückner Straße hier in beiden Richtungen. Und der Kai ist aktuell auch unterwegs und hat was gesehen. Was gibt's denn?
14: Und zwar auf der A73 in Fahrtrichtung Erlangen hat sich gerade eben ein Unfall ereignet. Gerade wir Rettungswagen sind alle gerade auf Bike gefahren. Und zwar ist es, ja, wie soll ich sagen, direkt da, wo die A3 auf die 73 hochkommt und noch vor der Ausfahrt Erlangenbruck.
0: Alles klar. Okay, schaue ich mir gleich an. Staut sich schon, oder?
14: Ja, ja, es staut sich schon. Es sind auch die linke und die mittlere Spur gesperrt.
0: Alles klar. Wenn ihr unterwegs seid und was gesehen habt, dann macht's einfach wie der Kai. Klingelt durch, kostenlos unter der 08000 97.1 97.1. Danke euch. Kommt gut durch. Perfektes Wetter für den Familientag am Nürnberger Herbstvolksfest. Da ist vermutlich heute nämlich ein bisschen weniger los als sonst. 18 Grad aktuell in Hersbruck und 19 bei euch in Langwasser. Dazu tagsüber immer wieder Schauer und wird auch nicht wirklich wärmer. Genau wie morgen der Gongwettertrend. Für Donnerstag maximal 20 Grad mit ein bisschen mehr Sonne und bleibt überwiegend auch noch trocken.
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Captain Kirk baut sich eine neue Crew zusammen und macht mit den Jungs jetzt Musik. Schauspieler William Shatner haut bald mit 95 Jahren einfach ein Rockalbum raus und holt sich dafür richtig viele geile Musiker mit ins Boot. Unter anderem sollen Rob Halford von Judas Priest, Tony Iommi, Zakk Wylde und Ritchie Blackmore mit dabei sein. Und jetzt ganz frisch Sir Brian May. Der liefert nicht nur richtig geilen Gitarrensound, sondern kümmert sich auch einfach gleich mal ums ganze Abmischen von dem Track. Ich bin richtig gespannt, wie das Teil am Ende klingt. Soll nächste Woche beim Riot Festival in Chicago zum ersten Mal gespielt werden. Und wenn es soweit ist, hört ihr das Ganze natürlich zuerst hier auf Gong 97.1.

0: so viel machen. Nächste Woche sind die Kollegen nach dem Urlaub einfach wieder da. Deswegen atmen wir zusammen durch, lehnen uns zurück und genießen ganz entspannten Classic Rock aus den 80ern. REO Speedwagon und The Police gleich nach Marillion. Kaylee hier auf Gong 97.1.
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14: Ich bin Dominik Schweiger. Die Menschen in Deutschland sind letztes Jahr weniger Auto gefahren als noch 2024. Das Kraftfahrtbundesamt meldet eine Jahresfahrleistung von über 560 Milliarden Kilometern, über 30 Milliarden mehr als 2024. Zur Einordnung, würde man die Strecke gleichmäßig aufteilen, wäre in seinem Leben jeder pro Jahr rund 6.700 Kilometer gefahren. Während die klassische Gastronomie in einer Krise steckt, legt die sogenannte Handelsgastronomie zu, wie eine Studie des Handelsforschungsinstituts EHI zeigt. Thomas Bremser berichtet.
15: Über 13 Milliarden Euro haben die Händler damit im vergangenen Jahr umgesetzt, vor allem beim Mittagessen zum Mitnehmen. Für dieses Jahr erwartet das Institut ein weiteres Plus. Das liegt auch an den vergleichsweise niedrigen Preisen. Die meistverkauften Speisen sind laut Umfrage Frikadellen, Currywurst, belegte Brötchen und Schnitzel.
14: Frauen bekommen bei Kreditanfragen schlechtere Bedingungen als Männer. Das zeigt eine Verivox-Auswertung. Auch der bewilligte Kreditbetrag fällt bei Frauen niedriger aus. Banken lehnen Anfragen 15% häufiger ab. Als Grund werden vor allem Gehaltsunterschiede zwischen Männern und Frauen genannt.
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16: Mit Chris Wahle. Heute ist wieder Familientag auf dem Nürnberger Herbstvolksfest. Noch bis 21 Uhr gibt es wieder doppelt so viel Spaß bei halben Kosten. Jürgen Putzer, der Geschäftsführer des Schaustellerverbands, verspricht einen Tag voller Abenteuer und Freude, ohne das Budget zu sprengen.
17: Der Familientag heißt bei uns, dass wirklich alle Fahrgeschäfte durchgängig mit 50% Ermäßigung gefahren werden könnten. Und an allen anderen Geschäften gibt es mindestens ein Hauptprodukt auch ermäßigt um 50%. Aber nicht nur für die Familie, für Oma, Opa mit den Enkelkindern. Es können auch Gruppen kommen, also ganz kunterbunt.
16: Das Nürnberger Herbstvolksfest läuft noch bis anschließend Sonntag, den 13. September.
0: Danke dir, Chris.
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0: Kurz nach drei, Servus auf die Straßen. Schaut gut aus bei euch, aktuell nichts Größeres mit dabei.

0: und auch nur ein Blitzer steht in Nürnberg auf dem Jagdweg und da, wo ihr vielleicht noch einen gesehen habt. Wenn ihr unterwegs seid, dann gerne kostenlos durchklingeln unter der 08000 97 1 97 1. Danke euch, kommt gut durch. Klappschirm oder Regenjacke zur Sicherheit mal mitnehmen, wenn ihr draußen unterwegs seid. Viele Wolken aktuell bei frischen 18 Grad in Schweig und 19 sind es bei euch in Büchenbach bei Erlangen. Tagsüber ab und zu immer wieder harmlose Schauer möglich, aber zum Glück nur heute. Der Gongwettertrend für die nächsten Tage schaut richtig gut aus. Überwiegend trocken mit ein bisschen Sonne und am Wochenende sogar wieder bis zu 26 Grad.
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0: Um kurz nach drei mit Johannes hier. Servus zusammen. Grüße gehen mal raus an alle, die gerade einfach mal nicht ganz so viel Bock haben auf die Spätschicht, die Baustellen unterwegs am Plärrer oder vielleicht auch einfach aufs Wetter aktuell. Ich schicke euch gute Laune über den kostenlosen Stream. Mit Status Quo aus den 70ern, Südstaaten-Sound von ZZ Top und Classic Rock von Marillion. Schönen Mittwoch euch.

0: 08.097.1. Eure kostenlose Hotline direkt zu mir ins Studio. Und der Robert hat was rübergeschickt.
1: Hallo Johannes, schön, dass du da bist. Bin auch mal wieder da. War mal bei der Reparatur. Ich war auf Reha, jetzt bin ich wieder da. Wir haben euch über die App empfangen, habe öfter mal zugehört. War sehr schön.
0: Mega, Robert. Cool, dass du wieder dabei bist. Und Classic Rock nonstop überall gibt's für euch in der kostenlosen Gong 97.1 App. Jetzt mit The Police.

0: Raus aus dem Nachmittagstief mit Power Rock von den Scorpions aus den 80ern, Robert Palmer und Bon Jovi. You give love a bad name, gleich hier auf Gong 97.1.
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0: Halb vier, Servus Autofahrer, schaut gut aus auf den Straßen. Keine größeren Sachen mit dabei, ihr kommt überall gut durch. Geblitzt wird in Nürnberg auf der Frankenstraße, auf dem Jagdweg. Und der Christian hat auch noch einen gesehen.
12: Und zwar in der Bayernstraße, Richtung Volksfestplatz von der Münchner Straße kommen.
0: Alles klar, danke dir. Wenn ihr noch was habt, dann gerne kostenlos melden unter der 08000 97 1 97 1. Danke euch, gute Fahrt. Frisch draußen, um genau zu sein, 19 Grad aktuell in Rot und auch bei euch in Erlenstegen. Dazu viele harmlose Wolken, ab und zu mal ein kleiner Schauer dabei. Ansonsten ab morgen endlich wieder mehr Sonne. Der Gongwettertrend bleibt trocken mit 20 Grad am Donnerstag und sogar 23 am Freitag.
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wird's wieder so richtig schön unangenehm laut im Büro. Ah, um 11 Uhr gehen wieder alle Handys los beim bundesweiten Warntag. Ist aber nichts Schlimmes, sondern wie immer nur ein Test. Genauso laut wird's auf eurem Smartphone, auch mit der kostenlosen Gong 97.1 App und dem geilsten Rock der 80er. Genesis gleich nach den Scorpions

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13: Ich bin Dominik Schweiger. Ab dem kommenden Jahr können wir unser Handy auch als Ausweis nutzen. Die App DU macht's möglich, die Digitalminister Wildberger heute vorgestellt hat. Auch andere Dokumente wie die Krankenkassenkarte können wir da hochladen, später auch dann den Führerschein. Die App ist freiwillig, die Dokumente gibt's zudem weiter klassisch als Karte. Zum Start soll die App bei rund 40 Anbietern nutzbar sein, etwa bei der Post, bei Banken und Kommunen. Benzin und Diesel könnten noch mal teurer werden, als sie sowieso schon sind. Das Rohöl hat auf dem Weltmarkt die Preisgrenze von $100 pro Fass überschritten. So teuer war der Rohstoff seit Juli nicht mehr. Grund sind der anhaltende Iran-Krieg sowie neue Angriffe auf der blockierten Straße von Hormus. Europas Städte sollen stärker gegen Wohnungsnot vorgehen können. Dafür will die EU-Kommission Airbnb und andere Kurzzeitvermieter stärker beschränken. Kommunen könnten dann in Zukunft eine Obergrenze für die Anzahl von Ferienapartments festlegen, wenn der Wohnungsmarkt besonders angespannt ist.
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14: Mit Chris Wahle. Nicht erschrecken, es ist nur ein Test. Morgen Vormittag um 11 Uhr werden auch bei uns in Mittelfranken wieder die Warnsysteme getestet. Denn im Ernstfall soll die Bevölkerung über verschiedene Wege auf mögliche Gefahren aufmerksam gemacht werden. Nürnbergs Feuerwehrvize Felix Schanzmann erklärt, was alles getestet wird.
15: Das sind einmal Sirenen im Stadtgebiet, das ist Cell Broadcast auf den Handys und das sind die möglichen Warn-Apps. Mina, Katwan als Beispiel genannt. Dann gibt es Radio und Fernsehen, Internet und natürlich die digitalen Infostreams im Stadtgebiet, die dann entsprechende Informationen geben. Wenn man einmal aufmerksam gemacht ist, weiß man dann genauer, was ist passiert und wie muss ich mich verhalten.
14: Der Warnheulton der Sirenen soll eine Minute lang zu hören sein. Der Entwarnungston ist ebenso lang.
13: Danke dir, Chris.
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13: Kurz nach 4, Servus auf die Straßen. Alles fein bei euch. Normaler Berufsverkehr bzw. Feierabendverkehr schon. Ansonsten wird geblitzt. Nürnberg-Bayernstraße Richtung Regensburger auf der Frankenstraße und nochmal in Nürnberg auf dem Jagdweg. Wenn ihr sagt, ah, stimmt nicht so ganz, ihr habt noch was gesehen, dann gerne kostenlos Bescheid sagen unter der 08000 97.1 97.1. Danke euch. Kommt gut durch. Grauer Mittwochnachmittag hat schon sowas von so einem klassischen Herbsttag. 18 Grad aktuell in Rosthal und Fischbach sowie 19 bei euch in Erlangenbruck. Überwiegend trocken heute, auch wenn es nicht so ausschaut. Und die nächsten Tage wird es dann

0: zum Glück auch wieder ein bisschen schöner. Der Gongwettertrend, mehr Sonne und bis zu 26 Grad am Wochenende.
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0: Kurz nach vier, servus zusammen. Ich schicke euch heute Abend for free ins Kino. Für welchen Film? Ehrlich gesagt, keine Ahnung. Das seht ihr dann als Überraschung um 8 bei der Sneak Preview im Cinecittà. Die Tickets dafür gibt's gleich von mir nach Classic Rock von Queen, dem Boss aus den 80ern und dieser Mega-Nummer.

Ich schenke euch Tickets für die Sneak Preview heute Abend im Cinecittà. 08000 97 1 97 1. Jetzt anrufen und mit ein bisschen Glück dabei sein. Hier ist Gong 97.1. Schönen Mittwoch euch.

0: Und der Harry geht heute Abend ins Kino.
1: Wow, einmal frei, super, dankeschön.
0: Sehr, sehr gerne. Für alle, die jetzt kein Glück hatten, keine Sorge, ich habe nochmal Freetakes heute mit dabei. Und zwar fürs nächste Heimspiel vom Club gegen Hannover. Gibt's in knapp einer Stunde von mir hier auf Frankens Classic Rock Sender Gong 97.1. Schönen Mittwoch euch.
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0: Gleich 5:30, Servus auf die Straßen. Schaut richtig gut aus bei euch. Ich habe gar keine Meldung und auch nur einen Blitzer steht in Nürnberg auf der Bayernstraße in Richtung Regensburger. Wenn ihr sagt, ah, stimmt nicht, ihr habt was gesehen, dann gerne korrigieren. Kostenlos unter der 08000 97.1 97.1. Danke euch, kommt gut durch. 17 Grad aktuell in Mögeldorf und auch bei euch in der Fürther Südstadt. Dazu viele harmlose Wolken und ab morgen dann auch endlich mal wieder ein bisschen mehr Sonne dabei. Der Gong-Wettertrend schaut gut aus für die letzten Ferientage. Trocken und sonnig bei knapp 26 Grad am Wochenende.
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0: Dieses Lied ist einfach so gut, dass sowohl mein Dad, ich, aber auch meine zweijährige Nichte das Teil einfach feiern.
1: Und diese Biene, die ich meine, nennt sich Maya. Kleine, freche, schlaue Biene Maya.
0: Absolut unvergesslich. Karel Gott und die Biene Maya. Heute vor genau 50 Jahren zum ersten Mal ausgestrahlt im deutschen Fernsehen. Und wir sagen Happy, Happy Birthday an diese legendäre Serie. Deswegen zur Feier des Tages haben wir das Intro mal ein klein bisschen an.

0: Ab in den Feierabend mit Classic Rock über die kostenlose Gong 97.1 App und dem Rocky Sound aus den 80ern. Survivor gleich nach Foreigner und dem Godfather of Punk. Ordentlich Power von Iggy Pop gleich hier auf Frankens Classic Rock Sender.
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13: Ich bin Dominik Schweiger. Das Risiko für eine Social-Media-Sucht ist bei jungen Menschen stark gestiegen. Laut einer YouGov-Studie zeigt mittlerweile mehr als die Hälfte der Generation Sie problematische oder krankhafte Nutzungsmuster. Vor einem Jahr war es noch ein Viertel. Besonders betroffen sind junge Männer mit 58%. In der Gesamtbevölkerung blieb der Anteil mit 16% nahezu unverändert. Der Personalausweis kommt auf Smartphone. Ab dem 2. Januar 2027 soll dafür die freiwillige App DU verfügbar sein. Damit können Nutzer zum Beispiel online ihr Alter nachweisen, Verträge abschließen oder ein Bankkonto eröffnen. Später soll auch der Führerschein digital hinterlegt werden können. Die Nutzung ist freiwillig. An der Grenze zur Schweiz bei Rheinfelden haben Sprengstoffsuchhunde bei einem deutschen Auto angeschlagen. Der Schweizer Zoll hat den Wagen kontrolliert, weil gegen den Halter ein Straftatverdacht vorlag. Die A861 und die Schweizer A3 sind in beide Richtungen gesperrt. Deutsche Entschärfer sind unterwegs.
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14: Mit Chris Wahle. Mitten im Nürnberger Verkehrstrubel ging's heute ab in die Tiefe. Am Plärrer sind Spezialtaucher in einer rund 17 Meter tiefen Baugrube im Einsatz gewesen. An den Betonwänden dort haben sie im stehenden Grundwasser mit Höchstdruckwasserstrahlen Vertiefungen eingearbeitet. Das ist die Voraussetzung dafür, dass dort bald die Bodenplatte gegossen werden kann. Die Baugrube ist Teil eines Tunnelprojekts der Energienetz GmbH. Von dort aus sollen in den kommenden Monaten Tunnel Richtung südliche Fürther Straße und Gostenhofer Hauptstraße entstehen. Verlegt werden später Leerrohre für Hochspannungskabel. Die Arbeiten laufen seit Ende April und sollen nach aktuellem Stand im Februar 2027 fertig sein. Vorteil der Tunnelbauweise: Der Verkehr am Plärrer wird deutlich weniger beeinträchtigt.
0: Danke dir, Chris.
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0: 2:05, servus Autofahrer, schaut gut aus bei euch, nichts Größeres mit dabei, einfach der ganz normale Feierabendverkehr. Geblitzt wird dabei in Nürnberg-Rednitzstraße Richtung Aibach und auf der Frankenstraße in Richtung Ulmenstraße. Wenn ihr was gesehen habt, Staus und Blitzer, gerne zu mir, beides kostenlos an die 08000 97 1 97 1. Danke euch, kommt gut heim. Ihr braucht auf jeden Fall eine Jacke, wenn es später noch aufs Herbstvolksfest gehen soll. 17 Grad aktuell rund um den Dutzenteich und den Rosthal sowie 16 bei euch in Lauf an der Pegnitz. Dazu viele harmlose Wolken und ab morgen auch endlich wieder ein bisschen Sonne dabei. Der Gongwettertrend für Donnerstag trocken und sonnig bei knapp 20 Grad.
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0: Kurz nach 5, wir rocken uns rein in den Feierabend mit kostenlosen Club-Tickets. Die schenke ich euch fürs Heimspiel am Freitag und on top auch noch ein exklusives Frankenbrunnen-Fanpaket. Das Ganze gibt's von mir in der nächsten Dreiviertelstunde zusammen mit dem perfekten Sound für euren Mittwochabend. Classic Rock aus den 80ern von Survivor gleich nach Iggy Pop.
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Das ist mal so ein richtiger Scheißtag. Footballspieler Braden Willis von den San Francisco 49ers ist mit dem Team jetzt von den USA nach Australien geflogen. 16 Stunden und über 13.000 Kilometer, nur um dann 2 Tage vor dem ersten Spiel einfach gefeuert zu werden. Ja, ganz liebe Grüße an alle, die gerade vom Job heimfahren und auch einfach einen nervigen Tag hatten. Ich bin bei euch über DAB Plus mit dem geilsten Classic Rock von Aerosmith gleich nach Starship aus den 80ern. We built this city hier auf Gong 97.1.

0: Ich schenke euch kostenlose Club-Tickets fürs nächste Heimspiel am Freitag. Miro, findest du gut?
1: Eine Freude, das zu hören.
0: Ja, glaube ich auch. Gibt's gleich von mir nach Classic Rock für euren Feierabend von Status Quo aus den 80ern und ordentlich Power Joan Jett and the Blackhearts. I love Rock'n'Roll. Gleich hier auf Gong 97.1.
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0: 17:30, Servus Autofahrer, Vorsicht A73, Feuchtrichtung Nürnberg zwischen dem Nürnberghafen Süd und Nürnberghafen Ost. Hier liegen aktuell Gegenstände auf der Straße. Ansonsten der normale Berufsverkehr und einige Blitzer. Stehen in Nürnberg-Rednitz-Straße Richtung Aibach auf der Frankenstraße, in Fürth auf der S-Bahn-Straße, Zirndorf-Zirndorfer Straße und einen habe ich noch für euch. Steht auf der A73 Nürnberg Richtung Bamberg, Höhe Fürth-Steinach. Wenn ihr sagt, ah, reicht euch nicht, ihr habt auch noch was gesehen, dann gerne kostenlos Bescheid geben unter der 08000 97 1 97 1. Danke euch, kommt gut durch. Bisschen frisch draußen, mittlerweile 16 Grad aktuell in Bonnhof und 17 sind's rund um den Nürnberger Hauptbahnhof. Dazu viele Wolken, trotzdem, auch wenn's gerade nicht so ausschaut, heute trocken, genau wie morgen der Gongwettertrend für Donnerstag. Bisschen mehr Sonne bei angenehmen 21.
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0: Ich schenke euch Clubtickets fürs nächste Heimspiel am Freitag und on top noch ein exklusives Frankenbrunnen-Fanpaket. Die Marion ist dran. Was meinst du, wie geht's aus gegen Hannover?
1: 3-1.
0: 3-1 für den Club?
1: Für uns natürlich. Ja.
0: Das will ich doch schlecht hoffen, gell? Wie schaut's denn aus? Ne? Wie laut kannst du jubeln, wenn du da einmal mit im Stadion drin bist?
1: Yeah!
0: Oh komm, ein bisschen mehr geht noch, oder?
1: Yeah!
0: Perfekt, dann würde ich sagen, kriegst du die Tickets für den Freitag, gell?
1: Jawohl, super, ich freue mich.
0: Für alle, die jetzt kein Glück hatten, gute Nachrichten. Claudio haut morgen nochmal Tickets raus um 7:15 hier auf Gong 97.1.

Scotty, beam mich hoch. Das denkt sich aktuell Brian May bei einem neuen richtig geilen Musikprojekt. Was da genau abgeht, verrate ich euch gleich in den Gong 97.1 Rock News nach Feierabend-Sound von Deep Purple aus den 70ern und Classic Rock von Midnight Oil. Beds are burning, gleich hier auf Frankens Classic Rock Sender.

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12: Ich bin Dominik Schweiger. Mehr als jede und jeder Zweite in der Gen Z hat ein ungesundes Verhältnis zu Social Media. Eine YouGov-Studie zeigt mittlerweile mehr als die Hälfte der Generation problematische oder süchtige Nutzungsmuster. Vor einem Jahr war es noch rund ein Viertel. Besonders betroffen sind junge Männer mit 58%. In der Gesamtbevölkerung blieb der Anteil mit 16% nahezu unverändert. Die EU-Kommission will Städten mehr Möglichkeiten geben, an bezahlbaren Wohnraum zu kommen. Städte mit Wohnungsmangel sollen dadurch leichter gegen zu viele Ferienwohnungen vorgehen können. Sie könnten Kurzzeitvermietungen etwa über Airbnb stärker begrenzen. Welche Städte die neuen Möglichkeiten nutzen könnten, steht noch nicht fest. Beschlossen sind die Regeln auch noch nicht. Frauen bekommen bei Kreditanfragen schlechtere Konditionen als Männer. Das zeigt eine Verivox-Auswertung. Auch der bewilligte Kreditbetrag fällt bei Frauen niedriger aus. Banken lehnen Anfragen 15% häufiger ab. Als Grund werden vor allem Gehaltsunterschiede zwischen Männern und Frauen genannt.
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13: Mit Chris Wahle. Allein in Nürnberg werden morgen Vormittag über 100 Sirenen heulen. Denn bundesweit werden dann die Warnsysteme für den Katastrophenfall getestet. Dazu zählen nicht nur Sirenen, sondern auch Apps wie Nina und Katwarn, Mitteilungen per Cell-Broadcast aufs Mobiltelefon und Nachrichten über digitale Infoscreens. Warum das Ganze nötig ist, erklärt Nürnbergs Feuerwehrvize Felix Schanzmann.
14: Die Sirenen, die geben eine Information: Achtung, es ist etwas passiert. Dann in dem Fall, es ist eine Übung. Und damit wird jeder, der das mitbekommt, darauf aufmerksam gemacht, dass er das Radio anschalten soll, sich sein Handy schnappen, an die Warn-Apps schauen soll, beziehungsweise die Infomedien, Radio, Fernsehen und Infoscreens nutzen soll, um nähere Informationen zu bekommen, was jetzt wirklich passiert ist.
13: Primär geht es bei der Probewarnung um einen Techniktest. Gleichzeitig will die Feuerwehr aber auch die Bevölkerung sensibilisieren, damit sie ausreichend auf einen Ernstfall vorbereitet ist.
15: Danke dir, Chris.
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16: 6:03. Servus auf die Straßen. Schaut gut aus. Aktuell nichts Größeres mit dabei. Dafür aber einige Blitzer. Stehen in Nürnberg, Regnitzstraße Richtung Eibach. Auf der Frankenstraße hier in Richtung von der Ulmenstraße. Fürth-S-Bahn-Straße, Zirndorfer Straße und auf der A73 Nürnberg Richtung Bamberg. Höhe Fürth-Steinach. Wenn ihr gerade nach Hause fahrt und noch was entdeckt, dann gerne kostenlos melden an die 08000 97 1 97 1. Danke euch. Kommt gut durch.

0: Grüße gehen raus an alle, die zu Hause erstmal die dicken Socken ausgepackt haben. Doch ordentlich frisch bei 16 Grad aktuell in Röthenbach an der Pegnitz und auch bei euch draußen in Veitsbronn. Heute Abend dann noch trocken und ab morgen zum Glück wieder ein bisschen schöner der Gongwettertrend für die nächsten Ferientage. Sieht richtig gut aus, mehr Sonne und trocken am Sonntag sogar bis zu 26 Grad.
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0: Mit Johannes hier um kurz nach 6. Schönen Abend zusammen. Grüße gehen raus an alle, die uns über den Smart Speaker oder die Alexa zusammen zu Hause hören und sich gerade schon ums Abendessen kümmern. Ich liebe euch den passenden Feierabend-Sound mit Supertramp. Entspannt aus den 70ern. Peter Gabriel. Und Classic Rock von Deep Purple, mega 70er, Smoke on the Water. Schönen Abend euch.

Captain Kirk baut sich eine neue Crew zusammen und macht mit den Jungs jetzt Musik. Schauspieler William Shatner haut bald mit 95 Jahren einfach ein Rockalbum raus und holt sich dafür richtig viele geile Musiker mit ins Boot. Unter anderem sollen Rob Halford von Judas Priest, Tony Iommi, Zakk Wylde und Ritchie Blackmore mit dabei sein. Und jetzt ganz frisch Sir Brian May. Der liefert nicht nur richtig geilen Gitarrensound, sondern kümmert sich auch einfach gleich mal ums ganze Abmischen von dem Track. Ich bin richtig gespannt, wie das Teil am Ende klingt. Soll nächste Woche beim Riot Festival in Chicago zum ersten Mal gespielt werden. Und wenn es soweit ist, hört ihr das Ganze natürlich zuerst hier auf Gong 97.1.

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0: 6:30, Servus Autofahrer. Vorsicht A3 zwischen Rastplatz Lachgran, Landgraben und Erlangen-Frauenaurach. In beiden Richtungen Gefahr durch Personen auf der Straße. A6 Nürnberg Richtung Amberg. Hier ist die Ausfahrt Nürnberg-Langwasser. Aktuell gesperrt, da steht ein kaputter LKW. Ansonsten der normale Feierabendverkehr und einige Blitzer noch für euch. Stehen in Nürnberg Rednitzstraße, Frankenstraße, Fürth-S-Bahn-Straße, Zirndorf-Zirndorfer Straße, Höhe Wiesengrund und noch auf der A73 Nürnberg Richtung Bamberg, Höhe Fürth-Steinach. Wenn ihr noch was gesehen habt und gerade unterwegs seid, dann gerne kostenlos durchmelden unter der 08000 97 1 97 1. Danke euch, kommt gut nach Hause. Grüße an alle, die gerade auf dem Weg heim sind. Ihr kommt gut durch mit frischen 16 Grad in Tuchenbach und 17 noch im Nürnberger Norden. Dazu heute Nacht trocken und ab morgen dann endlich wieder mehr Sonne mit dabei. Der Gong-Wettertrend schaut gut aus, am Wochenende sogar bis zu 25 Grad.
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0: 0870 97 1 97 1, eure kostenlose Hotline direkt zu mir ins Studio. Und der Robert hat was geschickt.
1: Hallo Johannes, schön, dass du da bist. Bin auch mal wieder da. War mal bei der Reparatur. Ich war auf Reha, jetzt bin ich wieder da. Wir haben euch über die App empfangen, habe öfter mal zugehört. War sehr schön.
0: Cool, dass du wieder mit dabei bist, Robert. Auch unterwegs über die kostenlose Gong 97.1 App. Mit Classic Rock nonstop im Feierabend. Und Melissa Etheridge aus den 80ern gleich. Nach dem Boss, ganz entspannt. Bruce Springsteen, I'm on fire. Hier auf Frankens Classic Rock Sender.

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9: Ich bin Stefan Schütz. Die EU-Kommission will Städten und Gemeinden mehr Macht geben, Kurzzeitvermietungen über Airbnb oder Booking einzudämmen. Solche Vermietungen treiben laut Kommission die Mietpreise nach oben, gerade in angespannten Wohnungsmärkten. Deshalb soll jetzt ein rechtssicherer Rahmen entstehen, damit Kommunen eingreifen können, ohne dabei gegen EU-Recht zu verstoßen. Die Polizei untersucht an der Grenze zur Schweiz einen Wagen auf möglichen Sprengstoff. Wegen des Einsatzes ist die Autobahn am Grenzübergang Rheinfelden komplett gesperrt worden. Das hat ein Polizeisprecher mitgeteilt. Wie lange die Sperrung noch dauert, ist bisher unklar. Auch wie die Beamten auf den Sprengstoffverdacht gekommen sind, ist noch offen. Um Verbrechen zu bekämpfen, setzt die bayerische Polizei vorerst weiter auf eine Software des US-Unternehmens Palantir. Der Vertrag, der im April ausgelaufen wäre, wurde um ein Jahr verlängert, so das Innenministerium. Es plant mittelfristig mehr digitale Unabhängigkeit. Das Palantir-Programm verbindet verschiedene Datenbanken und hilft Ermittlern, Muster zu erkennen, Verbindungen zwischen Verdächtigen zu finden und Anschläge zu verhindern. Sushi von der Supermarkttheke oder Hotdogs im Möbelhaus, das kommt offenbar immer besser an. Während die klassische Gastronomie in einer Krise steckt, legt die sogenannte Handelsgastronomie zu. Thomas Bremser berichtet.
10: Über 13 Milliarden Euro haben die Händler damit im vergangenen Jahr umgesetzt, vor allem beim Mittagessen zum Mitnehmen. Für dieses Jahr erwartet das Institut ein weiteres Plus. Das liegt auch an den vergleichsweise niedrigen Preisen. Die meistverkauften Speisen sind laut Umfrage Frikadellen, Currywurst, belegte Brötchen und Schnitzel.
9: Straßen und Brücken sind im vergangenen Jahr stärker beansprucht worden. Das lag daran, dass Autos, Lkw und Motorräder etwas mehr Strecke zurückgelegt haben als 2024. Das teilte das Kraftfahrtbundesamt mit. Sie kamen insgesamt auf fast 675 Milliarden Kilometer. Zusammengerechnet wurden die Kilometerstände bei den Hauptuntersuchungen.
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11: Mit Chris Wahle. Tödlicher Unfall im Wald bei Feucht. Ein 85-jähriger Pedelec-Fahrer ist dort jetzt bei Waldarbeiten von einem Rückezug überrollt und tödlich verletzt worden. Laut Polizei fuhr ein 30 Jahre alter Mann mit der Forstmaschine aus dem Wald und bog eng nach links auf einen Schotterweg ab. Dabei erfasste das Fahrzeug den Pedelec-Fahrer und überrollte ihn. Obwohl der 85-Jährige einen Fahrradhelm trug, wurde er so schwer verletzt, dass er noch an der Unfallstelle starb. Wie es zu dem Unfall kommen konnte, ist laut Polizei aktuell noch unklar, denn der Bereich der Forstarbeiten war mit Absperrband und großformatigen Warnschildern gekennzeichnet. Wie der 85-Jährige trotzdem in den Waldabschnitt fahren konnte, wird jetzt ermittelt.
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12: Schaut so langsam richtig nach Herbst aus. Recht frisch heute mit vielen Wolken, genau wie in der Nacht. Es kühlt runter auf knapp 10 Grad, bleibt aber erstmal trocken. Und der Gong-Wettertrend schaut richtig gut aus. Mehr Sonne die nächsten Tage, am Wochenende sogar bis zu 25 Grad.
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3: Ich bin Stefan Schütz. Die EU-Kommission will Städten und Gemeinden mehr Macht geben, Kurzzeitvermietungen über Airbnb oder Booking einzudämmen. Solche Vermietungen treiben laut Kommission die Mietpreise nach oben, gerade in angespannten Wohnungsmärkten. Deshalb soll jetzt ein rechtssicherer Rahmen entstehen, damit Kommunen eingreifen können, ohne dabei gegen EU-Recht zu verstoßen. Die Polizei untersucht an der Grenze zur Schweiz einen Wagen auf möglichen Sprengstoff. Wegen des Einsatzes ist die Autobahn am Grenzübergang Rheinfelden komplett gesperrt worden. Das hat ein Polizeisprecher mitgeteilt. Wie lange die Sperrung noch dauert, ist bisher unklar. Auch wie die Beamten auf den Sprengstoffverdacht gekommen sind, ist noch offen. Um Verbrechen zu bekämpfen, setzt die bayerische Polizei vorerst weiter auf eine Software des US-Unternehmens Palantir. Der Vertrag, der im April ausgelaufen wäre, wurde um ein Jahr verlängert, so das Innenministerium. Es plant mittelfristig mehr digitale Unabhängigkeit. Das Palantir-Programm verbindet verschiedene Datenbanken und hilft Ermittlern, Muster zu erkennen, Verbindungen zwischen Verdächtigen zu finden und Anschläge zu verhindern. Sushi von der Supermarkttheke oder Hotdogs im Möbelhaus, das kommt offenbar immer besser an. Während die klassische Gastronomie in einer Krise steckt, legt die sogenannte Handelsgastronomie zu. Thomas Bremser berichtet.
4: Über 13 Milliarden Euro haben die Händler damit im vergangenen Jahr umgesetzt, vor allem beim Mittagessen zum Mitnehmen. Für dieses Jahr erwartet das Institut ein weiteres Plus. Das liegt auch an den vergleichsweise niedrigen Preisen. Die meistverkauften Speisen sind laut Umfrage Frikadellen, Currywurst, belegte Brötchen und Schnitzel.
3: Straßen und Brücken sind im vergangenen Jahr stärker beansprucht worden. Das lag daran, dass Autos, Lkw und Motorräder etwas mehr Strecke zurückgelegt haben als 2024. Das teilte das Kraftfahrtbundesamt mit. Sie kamen insgesamt auf fast 675 Milliarden Kilometer. Zusammengerechnet wurden die Kilometerstände bei den Hauptuntersuchungen.
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5: Mit Chris Wahle. Im Nürnberger Stadtteil Mögeldorf geht offenbar ein Reifenstecher um. Seit Ende August sind dort rund 45 geparkte Autos mutwillig beschädigt worden. Unbekannte haben vor allem in mehreren Wohnstraßen rund um die Wagenseil- und Marterstraße sowie auf dem Gelände des Seetor City Campus Reifen zerstochen. Der Schaden liegt nach ersten Schätzungen im fünfstelligen Bereich. Die Nürnberger Polizei prüft mögliche Zusammenhänge zwischen den einzelnen Fällen und bittet Zeugen, die verdächtige Wahrnehmungen gemacht haben, sich zu melden.
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0: unter anderem online ausweisen, ihr Alter nachweisen, Verträge abschließen oder ein Bankkonto eröffnen. Später sollen weitere Dokumente wie der Führerschein hinzukommen. Wegen des Sprengstoffverdachts an der deutsch-schweizerischen Grenze sind zwei Männer vorläufig festgenommen worden. Das teilte die Polizei in Freiburg mit. Die beiden saßen in dem Auto, das am Grenzübergang Rheinfelden kontrolliert wurde und Spürhunde positiv auf Sprengstoff angeschlagen haben. Das Fahrzeug wird untersucht, der Grenzübergang ist dicht. Die Fahnen stehen auf Halbmast. Mit einem Trauerzug durch Oslo ist Norwegens verstorbener König Harald an seine letzte Ruhestätte geleitet worden. Der Abschied des vom Volk geliebten Monarchen verlief tränenreich. Julia Weschenbach berichtet.
1: Zehntausende Zuschauer verfolgten den Trauerzug vom Schloss zur Domkirche in Oslo. Andächtige Stille herrschte, als der Sarg von König Harald von einem Auto im Schritttempo durch die Stadt gezogen wurde. Hinter ihm gingen neben der Königsfamilie ein großer Teil des europäischen Hochadels. In der Kirche wurde es emotional.
0: Das Risiko für eine Social-Media-Sucht ist bei jungen Menschen stark gestiegen. Laut einer YouGov-Studie zeigt mittlerweile mehr als die Hälfte der Gen Z problematische oder krankhafte Nutzungsmuster. Vor einem Jahr war es noch ein Viertel. Besonders betroffen sind junge Männer mit 58%. In der Gesamtbevölkerung blieb der Anteil mit 16% nahezu unverändert. Im Ostallgäu ist ein Regionalzug gegen einen umgestürzten Baum gefahren und dabei leicht entgleist. Verletzt wurde nach Angaben der Polizei niemand. Der Zug auf der Strecke Augsburg-Füssen war mit 15 Fahrgästen besetzt. Sie sind mit einem Ersatzbus weitergefahren. Die Bayerische Regiobahn hat den Zug abschleppen lassen. Zwischen Markt Oberdorf und Füssen wurden zwischenzeitlich Ersatzbusse eingesetzt.
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3: Mit Chris Wahle. Mitten im Nürnberger Verkehrstrubel ging's jetzt ab in die Tiefe. Am Plärrer sind Spezialtaucher in einer rund 17 Meter tiefen Baugrube im Einsatz gewesen. An den Betonwänden dort haben sie im stehenden Grundwasser mit Höchstdruckwasserstrahlen Vertiefungen eingearbeitet. Das ist die Voraussetzung dafür, dass dort bald die Bodenplatte gegossen werden kann. Die Baugrube ist Teil eines Tunnelprojekts der Energienetz GmbH. Von dort aus sollen in den kommenden Monaten Tunnel Richtung südliche Fürther Straße und Gostenhofer Hauptstraße entstehen. Verlegt werden später Leerrohre für Hochspannungskabel. Die Arbeiten laufen seit Ende April und sollen nach aktuellem Stand im Februar 2027 fertig sein. Vorteil der Tunnelbauweise: Der Verkehr am Plärrer wird deutlich weniger beeinträchtigt.
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4: Grauer Mittwochabend, ordentlich frisch heute. Trotzdem trocken, in der Nacht kühlt es runter auf knapp 10 Grad, bevor es dann morgen endlich wieder ein bisschen sonniger wird. Der Gong-Wettertrend für Donnerstag: trockener Sonne-Wolken-Mix bei maximal 20 Grad.
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1: Ich bin Stefan Schütz. Ab Januar sollen Bürgerinnen und Bürger ihren Personalausweis auch auf dem Smartphone hinterlegen können. Die dafür vorgesehene App heißt DU und ist freiwillig, wurde heute vorgestellt. Nutzer können sich damit unter anderem online ausweisen, ihr Alter nachweisen, Verträge abschließen oder ein Bankkonto eröffnen. Später sollen weitere Dokumente wie der Führerschein hinzukommen. Wegen des Sprengstoffverdachts an der deutsch-schweizerischen Grenze sind zwei Männer vorläufig festgenommen worden. Das teilte die Polizei in Freiburg mit. Die beiden saßen in dem Auto, das am Grenzübergang Rheinfelden kontrolliert wurde und Spürhunde positiv auf Sprengstoff angeschlagen haben. Das Fahrzeug wird untersucht, der Grenzübergang ist dicht. Die Fahnen stehen auf Halbmast. Mit einem Trauerzug durch Oslo ist Norwegens verstorbener König Harald an seine letzte Ruhestätte geleitet worden. Der Abschied des vom Volk geliebten Monarchen verlief tränenreich. Julia Weschenbach berichtet.
2: Zehntausende Zuschauer verfolgten den Trauerzug vom Schloss zur Domkirche in Oslo. Andächtige Stille herrschte, als der Sarg von König Harald von einem Auto im Schritttempo durch die Stadt gezogen wurde. Hinter ihm gingen neben der Königsfamilie ein großer Teil des europäischen Hochadels. In der Kirche wurde es emotional.
1: Das Risiko für eine Social-Media-Sucht ist bei jungen Menschen stark gestiegen. Laut einer YouGov-Studie zeigt mittlerweile mehr als die Hälfte der Gen Z problematische oder krankhafte Nutzungsmuster. Vor einem Jahr war es noch ein Viertel. Besonders betroffen sind junge Männer mit 58%. In der Gesamtbevölkerung blieb der Anteil mit 16% nahezu unverändert. Im Ostallgäu ist ein Regionalzug gegen einen umgestürzten Baum gefahren und dabei leicht entgleist. Verletzt wurde nach Angaben der Polizei niemand. Der Zug auf der Strecke Augsburg-Füssen war mit 15 Fahrgästen besetzt. Sie sind mit einem Ersatzbus weitergefahren. Die Bayerische Regiobahn hat den Zug abschleppen lassen. Zwischen Markt Oberdorf und Füssen wurden zwischenzeitlich Ersatzbusse eingesetzt.
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3: Mit Chris Wahle. Tödlicher Unfall im Wald bei Feucht. Ein 85-jähriger Pedelec-Fahrer ist dort jetzt bei Waldarbeiten von einem Rückezug überrollt und tödlich verletzt worden. Laut Polizei fuhr ein 30 Jahre alter Mann mit der Forstmaschine aus dem Wald und bog eng nach links auf einen Schotterweg ab. Dabei erfasste das Fahrzeug den Pedelec-Fahrer und überrollte ihn. Obwohl der 85-Jährige einen Fahrradhelm trug, wurde er so schwer verletzt, dass er noch an der Unfallstelle starb. Wie es zu dem Unfall kommen konnte, ist laut Polizei aktuell noch unklar. Denn der Bereich der Forstarbeiten war mit Absperrband und großformatigen Warnschildern gekennzeichnet. Wie der 85-Jährige trotzdem in den Waldabschnitt fahren konnte, wird jetzt ermittelt.
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1: Ich bin Stefan Schütz. Kanzler Merz hat eindringlich vor der Migrationspolitik der AfD gewarnt. Im Bundestag sagte er, Remigration sei gleichzustellen mit ethnischer Säuberung nach Herkunft und Hautfarbe. Tine Klimach berichtet.
2: AfD-Chefin Alice Weidel hatte vorher wie so oft vor allem Migration für die aktuelle Situation in Deutschland verantwortlich gemacht. Kanzler Merz konterte, wenn das wahr würde, was die AfD propagiere, nämlich Remigration, wären die Folgen dramatisch. Dann kann das Handwerk nicht mehr arbeiten, dann arbeitet kein einziges Pflegeheim mehr, dann arbeitet kein einziges Krankenhaus mehr. Das wäre das Ergebnis, so Merz.
1: Wer sein Auto über die Kaskoversicherung reparieren lässt, kann auf einem Teil der Rechnung sitzen bleiben. Das hat der Bundesgerichtshof entschieden. Konkret ging es um einen Fall, in dem eine Frau rund 390 Euro selbst nachzahlen musste, weil die Werkstatt eine zu hohe Rechnung gestellt hatte. Diese habe Positionen abgerechnet, die für die Instandsetzung des Unfallwagens nicht erforderlich gewesen seien, so die Versicherung. Dem folgte der BGH nun. Eine Ferienwohnung etwa über Airbnb oder Booking zu buchen, ist in den letzten Jahren immer beliebter geworden. Diese Kurzzeitvermietungen stehen allerdings im Verdacht, den oft angespannten Mietmarkt in Städten noch mehr zu belasten. Heute hat die EU-Kommission einen Gesetzesvorschlag auf den Weg gebracht, der es den Behörden erleichtern soll, die Vermietung von Ferienunterkünften zu beschränken. Um Verbrechen zu bekämpfen, setzt die bayerische Polizei vorerst weiter auf eine Software des US-Unternehmens Palantir. Der Vertrag, der im April ausgelaufen wäre, wurde um ein Jahr verlängert, so das Innenministerium. Es plant mittelfristig mehr digitale Unabhängigkeit. Das Palantir-Programm verbindet verschiedene Datenbanken und hilft Ermittlern, Muster zu erkennen, Verbindungen zwischen Verdächtigen zu finden und Anschläge zu verhindern. Fußball-Bundesligist VfB Stuttgart ist erfolgreich in die Champions-League-Saison gestartet. Die Schwaben setzten sich gegen den norwegischen Verein Stavanger mit 3:1 durch. Der FC Barcelona mit Trainer Flick gewann 5:1 gegen Feyenoord Rotterdam.
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3: Mit Chris Wahle. Im Nürnberger Stadtteil Mögeldorf geht offenbar ein Reifenstecher um. Seit Ende August sind dort rund 45 geparkte Autos mutwillig beschädigt worden. Unbekannte haben vor allem in mehreren Wohnstraßen rund um die Wagenseil- und Marterstraße sowie auf dem Gelände des Seetor City Campus Reifen zerstochen. Der Schaden liegt nach ersten Schätzungen im fünfstelligen Bereich. Die Nürnberger Polizei prüft mögliche Zusammenhänge zwischen den einzelnen Fällen und bittet Zeugen, die verdächtige Wahrnehmungen gemacht haben, sich zu melden.
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4: Schaut so langsam richtig nach Herbst aus. Recht frisch heute mit vielen Wolken, genau wie in der Nacht. Es kühlt runter auf knapp 10 Grad, bleibt aber erstmal trocken. Und der Gong-Wettertrend schaut richtig gut aus. Mehr Sonne die nächsten Tage, am Wochenende sogar bis zu 25 Grad.
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4: Ich bin Stefan Schütz. Kanzler Merz hat eindringlich vor der Migrationspolitik der AfD gewarnt. Im Bundestag sagte er, Remigration sei gleichzustellen mit ethnischer Säuberung nach Herkunft und Hautfarbe. Tine Klimach berichtet.
5: AfD-Chefin Alice Weidel hatte vorher wie so oft vor allem Migration für die aktuelle Situation in Deutschland verantwortlich gemacht. Kanzler Merz konterte, wenn das wahr würde, was die AfD propagiere, nämlich Remigration, wären die Folgen dramatisch. Dann kann das Handwerk nicht mehr arbeiten, dann arbeitet kein einziges Pflegeheim mehr, dann arbeitet kein einziges Krankenhaus mehr. Das wäre das Ergebnis, so Merz.
4: Wer sein Auto über die Kaskoversicherung reparieren lässt, kann auf einem Teil der Rechnung sitzen bleiben. Das hat der Bundesgerichtshof entschieden. Konkret ging es um einen Fall, in dem eine Frau rund 390 Euro selbst nachzahlen musste, weil die Werkstatt eine zu hohe Rechnung gestellt hatte. Diese habe Positionen abgerechnet, die für die Instandsetzung des Unfallwagens nicht erforderlich gewesen seien, so die Versicherung. Dem folgte der BGH nun. Eine Ferienwohnung etwa über Airbnb oder Booking zu buchen, ist in den letzten Jahren immer beliebter geworden. Diese Kurzzeitvermietungen stehen allerdings im Verdacht, den oft angespannten Mietmarkt in Städten noch mehr zu belasten. Heute hat die EU-Kommission einen Gesetzesvorschlag auf den Weg gebracht, der es den Behörden erleichtern soll, die Vermietung von Ferienunterkünften zu beschränken. Um Verbrechen zu bekämpfen, setzt die bayerische Polizei vorerst weiter auf eine Software des US-Unternehmens Palantir. Der Vertrag, der im April ausgelaufen wäre, wurde um ein Jahr verlängert, so das Innenministerium. Es plant mittelfristig mehr digitale Unabhängigkeit. Das Palantir-Programm verbindet verschiedene Datenbanken und hilft Ermittlern, Muster zu erkennen, Verbindungen zwischen Verdächtigen zu finden und Anschläge zu verhindern. Fußball-Bundesligist VfB Stuttgart ist erfolgreich in die Champions-League-Saison gestartet. Die Schwaben setzten sich gegen den norwegischen Verein Stavanger mit 3:1 durch. Der FC Barcelona mit Trainer Flick gewann 5:1 gegen Feyenoord Rotterdam.
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6: Mit Chris Wahle. Mitten im Nürnberger Verkehrstrubel ging's jetzt ab in die Tiefe. Am Plärrer sind Spezialtaucher in einer rund 17 Meter tiefen Baugrube im Einsatz gewesen. An den Betonwänden dort haben sie im stehenden Grundwasser mit Höchstdruckwasserstrahlen Vertiefungen eingearbeitet. Das ist die Voraussetzung dafür, dass dort bald die Bodenplatte gegossen werden kann. Die Baugrube ist Teil eines Tunnelprojekts der Energienetz GmbH. Von dort aus sollen in den kommenden Monaten Tunnel Richtung südliche Fürther Straße und Gostenhofer Hauptstraße entstehen. Verlegt werden später Leerrohre für Hochspannungskabel. Die Arbeiten laufen seit Ende April und sollen nach aktuellem Stand im Februar 2027 fertig sein. Vorteil der Tunnelbauweise: Der Verkehr am Plärrer wird deutlich weniger beeinträchtigt.
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1: 1933 hat Literaturnobelpreisträger Thomas Mann Nazi-Deutschland verlassen. Zu Beginn von Vaterland kehrt er 1949 aus den USA zurück, um in Frankfurt den Goethe-Preis entgegenzunehmen. Zuvor gibt es aber eine Pressekonferenz.
2: Herr Professor Mann, Sie haben Deutschland im Jahr 1933 verlassen, anstatt in die innere Emigration zu gehen und mit dem deutschen Volk in den schwierigen Jahren, die hinter uns liegen, zu leiden. Was antworten Sie denjenigen, die Sie des Verrats oder mangelnder Solidarität beschuldigen?
3: Wäre ich hier geblieben, könnten wir heute nicht miteinander reden.
1: Seine Deutschlandreise führt Thomas Mann auch in den Osten, ins sowjetisch kontrollierte Weimar. Und es geht auch um Franken, genauer gesagt um Bayreuth und die Richard-Wagner-Festspiele. Dessen Enkel Wieland und Wolfgang wollen sie wieder aufleben lassen und bitten Thomas Mann um Hilfe.
4: Wenn Sie uns Ihre offizielle Unterstützung zuteilkommen lassen könnten, dann ist der berühmteste lebende Wagnerianer der Welt.
5: Sie meinen nach dem Ableben eines gewissen Adolf Hitler. Die Musik Ihres Großvaters wird unabhängig von Ihren Bemühungen immer Bestand haben. Was mich betrifft, so sollte Bayreuth dem Erdboden gleich und ihrer Vermutter der Prozess gemacht werden. Wenn Sie mich jetzt entschuldigen wollen.
1: Das hat gesessen. Begleitet wird Thomas Mann von seiner Tochter Erika, die ihren Ex-Mann, dem beliebtesten Schauspieler der Nazis, Gustav Gründgens, wieder trifft.
6: Du bist der schlimmste Karrierist, dem ich je begegnet bin.
7: Also, ja, ich bin noch nicht meiner Karriere wegen in Deutschland geblieben, sondern aus einem ganz simplen Grund. Ich bin Schauspieler. Das ist alles, was ich kann. Ein Schauspieler, der kann nun mal nicht ohne seine Muttersprache existieren.
6: Es gibt genug andere Dinge, die man tun kann, ohne seine Seele zu verkaufen.
7: Ja, du vielleicht.
1: Das Drama besticht mit tollen Schauspielern wie Sandra Hüller, Hans Zischler und August Diehl. Noch sehenswerter sind allerdings die bestechenden Schwarz-Weiß-Bilder, in denen Vaterland gedreht wurde. Stefan Grundler, Redaktion Gong 97.1.

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1: Ich bin Florian Klaus. Ab Januar sollen Bürgerinnen und Bürger ihren Personalausweis auch auf dem Smartphone hinterlegen können. Die dafür vorgesehene App heißt DU und ist freiwillig. Nutzer können sich damit unter anderem online ausweisen, ihr Alter nachweisen, Verträge abschließen.

0: Die Fahnen stehen auf Halbmast. Mit einem Trauerzug durch Oslo ist Norwegens verstorbener König Harald an seine letzte Ruhestätte geleitet worden. Der Abschied des vom Volk geliebten Monarchen verlief tränenreich. Julia Weschenbach berichtet.
1: Zehntausende Zuschauer verfolgten den Trauerzug vom Schloss zur Domkirche in Oslo. Andächtige Stille herrschte, als der Sarg von König Harald von einem Auto im Schritttempo durch die Stadt gezogen wurde. Hinter ihm gingen neben der Königsfamilie ein großer Teil des europäischen Hochadels. In der Kirche wurde es emotional.
0: Das Risiko für eine Social-Media-Sucht ist bei jungen Menschen stark gestiegen. Laut einer YouGov-Studie zeigt mittlerweile mehr als die Hälfte der Gen Z problematische oder krankhafte Nutzungsmuster. Vor einem Jahr war es noch ein Viertel. Besonders betroffen sind junge Männer mit 58%. In der Gesamtbevölkerung blieb der Anteil mit 16% nahezu unverändert. Fußball-Bundesligist VfB Stuttgart ist erfolgreich in die Champions-League-Saison gestartet. Die Schwaben setzten sich gegen den norwegischen Verein Viking Stavanger mit 3:1 durch. Alle drei Treffer für Stuttgart erzielte Ermedin Demirovic. Zweimal kam die Vorlage vom Nationalspieler Dennis Undaf. Der FC Barcelona mit Trainer Hansi Flick gewann 5:1 gegen Feyenoord Rotterdam.
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3: Mit Chris Wahle. Tödlicher Unfall im Wald bei Feucht. Ein 85-jähriger Pedelec-Fahrer ist dort jetzt bei Waldarbeiten von einem Rückezug überrollt und tödlich verletzt worden. Laut Polizei fuhr ein 30 Jahre alter Mann mit der Forstmaschine aus dem Wald und bog eng nach links auf einen Schotterweg ab. Dabei erfasste das Fahrzeug den Pedelec-Fahrer und überrollte ihn. Obwohl der 85-Jährige einen Fahrradhelm trug, wurde er so schwer verletzt, dass er noch an der Unfallstelle starb. Wie es zu dem Unfall kommen konnte, ist laut Polizei aktuell noch unklar, denn der Bereich der Forstarbeiten war mit Absperrband und großformatigen Warnschildern gekennzeichnet. Wie der 85-Jährige trotzdem in den Waldabschnitt fahren konnte, wird jetzt ermittelt.
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4: Grauer Mittwochabend, ordentlich frisch heute. Trotzdem trocken, in der Nacht kühlt es runter auf knapp 10 Grad, bevor es dann morgen endlich wieder ein bisschen sonniger wird. Der Gong-Wettertrend für Donnerstag, trockener Sonne-Wolken-Mix bei maximal 20 Grad.
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1: Ich bin Florian Klaus. Ab Januar sollen Bürgerinnen und Bürger ihren Personalausweis auch auf dem Smartphone hinterlegen können. Die dafür vorgesehene App heißt DU und ist freiwillig. Nutzer können sich damit unter anderem online ausweisen, ihr Alter nachweisen, Verträge abschließen oder ein Bankkonto eröffnen. Später sollen weitere Dokumente wie der Führerschein hinzukommen. Der Grenzübergang Rheinfelden-Autobahn ist nach einem Sprengstofffehlalarm wieder geöffnet worden. Spürhunde hatten am Mittag an einem Auto angeschlagen, gefährliche Stoffe sind aber nicht gefunden worden. Die Autobahn 861 zwischen Deutschland und der Schweiz war deshalb stundenlang komplett gesperrt. Auf beiden Seiten bildeten sich kilometerlange Staus. Die Fahnen stehen auf Halbmast. Mit einem Trauerzug durch Oslo ist Norwegens verstorbener König Harald an seine letzte Ruhestätte geleitet worden. Der Abschied des vom Volk geliebten Monarchen verlief tränenreich. Julia Weschenbach berichtet.
2: Zehntausende Zuschauer verfolgten den Trauerzug vom Schloss zur Domkirche in Oslo. Andächtige Stille herrschte, als der Sarg von König Harald von einem Auto im Schritttempo durch die Stadt gezogen wurde. Hinter ihm gingen neben der Königsfamilie ein großer Teil des europäischen Hochadels. In der Kirche wurde es emotional.
1: Das Risiko für eine Social-Media-Sucht ist bei jungen Menschen stark gestiegen. Laut einer YouGov-Studie zeigt mittlerweile mehr als die Hälfte der Gen Z problematische oder krankhafte Nutzungsmuster. Vor einem Jahr war es noch ein Viertel. Besonders betroffen sind junge Männer mit 58%. In der Gesamtbevölkerung blieb der Anteil mit 16% nahezu unverändert. Fußball-Bundesligist VfB Stuttgart ist erfolgreich in die Champions-League-Saison gestartet. Die Schwaben setzten sich gegen den norwegischen Verein Viking Stavanger mit 3:1 durch. Alle drei Treffer für Stuttgart erzielte Ermedin Demirovic. Zweimal kam die Vorlage vom Nationalspieler Dennis Undaf. Der FC Barcelona mit Trainer Hansi Flick gewann 5:1 gegen Feyenoord Rotterdam.
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3: Mit Chris Wahle. Im Nürnberger Stadtteil Mögeldorf geht offenbar ein Reifenstecher um. Seit Ende August sind dort rund 45 geparkte Autos mutwillig beschädigt worden. Unbekannte haben vor allem in mehreren Wohnstraßen rund um die Wagenseil- und Marterstraße sowie auf dem Gelände des Seetor City Campus Reifen zerstochen. Der Schaden liegt nach ersten Schätzungen im fünfstelligen Bereich. Die Nürnberger Polizei prüft mögliche Zusammenhänge zwischen den einzelnen Fällen und bittet Zeugen, die verdächtige Wahrnehmungen gemacht haben, sich zu melden.
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1: Um kämpferische Frauen geht es in zwei neuen Filmen in unseren fränkischen Kinos. Vorhang auf für Onslaught und That's Why the Lady is a Champ.
2: Meine Damen und Herren, hier kommt die größte Kämpferin aller Zeiten.
1: Und das ist Christy Martin. Sie war in den 90ern eine weltberühmte Profiboxerin. That's Why the Lady is a Champ erzählt ihre Geschichte. Die beginnt damit, dass die junge Christy an einem Boxturnier teilnimmt. Und obwohl sie keinerlei Erfahrung besitzt, gewinnt sie problemlos. Das führt sie zu dem berühmten Boxpromoter Don King.
3: Du musst die junge Lady sein, von der ich schon so viel gehört habe.
4: Ja, Sir. Es ist mir eine Ehre, Sie kennenzulernen, Mr. King.
3: Erzähl doch mal was über dich. Jesse hat mir gesagt, du kämpfst ganz in Pink.
4: Naja, ich komme aus West Virginia.
3: Und was hat das mit Pink zu tun?
4: Nichts, Sir. Ich wollte nur was über mich erzählen.
1: So richtig rund ist That's Why the Lady is a Champ nicht. Aber er erzählt eine wahre Geschichte. Und Hauptdarstellerin Sydney Sweeney ist kaum wiederzuerkennen. Der The Housemaid-Star hat für die Rolle 15 Kilo Muskelmasse zugenommen und alle Boxszenen selbst gedreht. Die ehemalige Soldatin Celeste lebt in Onslaught in einer abgeschiedenen Siedlung in den USA. Zusammen mit ihrer Tochter will sie einfach nur ihre Ruhe haben. Aber damit ist es vorbei, als Celeste Hubschrauber bemerkt.
5: Das ist schon der zweite Blackhawk, den ich heute sehe. Die haben irgendwas in der Wüste nördlich von hier vor. Die errichten da einen Stützpunkt oder so.
1: Stimmt. Und auf dem Stützpunkt werden in einem Geheimlabor Supersoldaten gezüchtet. Denen gelingt es zu fliehen und Celeste muss sie aufhalten.
6: Wohin gehst du denn?
5: Geh in dein Zimmer, kriech unter das Bett. Mama muss ihre Waffen holen. Halte die Ohren zu.
6: Wieso?
5: Weil ich jetzt jede Menge schlimme Wörter sage.
1: Bei den Wörtern bleibt es nicht. Mutti heizt den bösen Jungs ordentlich ein, denn Onslaught ist ein deftiger Actionkracher mit einer Prise Horror. Stefan Grundler, Redaktion Gong 97.1.

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1: Ich bin Florian Klaus. Nach der Serie von Sabotageangriffen auf das Stromnetz fordert RWE-Chef Markus Kreber einen besseren Schutz kritischer Infrastruktur. Er hat konkret Transparenzgesetze kritisiert, die die kritische Infrastruktur öffentlich machen. Außerdem forderte er mehr Überwachungsmöglichkeiten auch im öffentlichen Raum, um Bedrohungslagen früher zu erkennen. Ab dem kommenden Jahr sollen wir in Deutschland statt dem Personalausweis auch das Handy vorzeigen können. Ab dem 2. Januar soll der Ausweis in einer App namens DU gespeichert werden können. Das ist Teil eines EU-Projekts, wonach jedes Land eine Anwendung für digitale Ausweise auf dem Smartphone bereitstellen muss. Die Plastikkarten könnten dann daheim bleiben. Neben dem Perso soll das später auch etwa für den Führerschein gelten. Nach der Landtagswahl in Sachsen-Anhalt will das BSW mit der AfD über eine mögliche Zusammenarbeit sprechen. Der Landesvorstand habe beschlossen, seiner Linie treu zu bleiben und mit allen Parteien das Gespräch zu suchen, sagte ein Sprecher. Die anderen Parteien im neuen Landtag hatten Gespräche mit der AfD abgelehnt. Ungünstiger könnte der Zeitpunkt für die SPD wohl kaum sein. 1,5 Wochen vor der Wahl in Berlin hat die Staatsanwaltschaft Hannover Ermittlungen gegen Spitzenkandidat Krach aufgenommen. Er wies es als haltlos zurück, dass er sich bei einer Auftragsvergabe im Zusammenhang mit einem Krankenhaus beeinflussen habe lassen. Es habe eine Spende gegeben, die aber innerhalb von 24 Stunden zurücküberwiesen worden sei. Den Zeitpunkt der Ermittlungen nannte er sehr ungewöhnlich. Fußball-Bundesligist Stuttgart hat den erhofften Auftaktsieg in der Champions League feiern können.

0: 1 für die Stuttgarter sei es jetzt, die Gruppenphase zu überstehen.
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2: Mit Chris Wahle. Mitten im Nürnberger Verkehrstrubel ging's jetzt ab in die Tiefe. Am Plärrer sind Spezialtaucher in einer rund 17 Meter tiefen Baugrube im Einsatz gewesen. An den Betonwänden dort haben sie im stehenden Grundwasser mit Höchstdruckwasserstrahlen Vertiefungen eingearbeitet. Das ist die Voraussetzung dafür, dass dort bald die Bodenplatte gegossen werden kann. Die Baugrube ist Teil eines Tunnelprojekts der Energienetz GmbH. Von dort aus sollen in den kommenden Monaten Tunnel Richtung südliche Fürther Straße und Gostenhofer Hauptstraße entstehen. Verlegt werden später Leerrohre für Hochspannungskabel. Die Arbeiten laufen seit Ende April und sollen nach aktuellem Stand im Februar 2027 fertig sein. Vorteil der Tunnelbauweise: Der Verkehr am Plärrer wird deutlich weniger beeinträchtigt.
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1: Ich bin Florian Klaus. Nach der Serie von Sabotageangriffen auf das Stromnetz fordert RWE-Chef Markus Kreber einen besseren Schutz kritischer Infrastruktur. Er hat konkret Transparenzgesetze kritisiert, die die kritische Infrastruktur öffentlich machen. Außerdem forderte er mehr Überwachungsmöglichkeiten auch im öffentlichen Raum, um Bedrohungslagen früher zu erkennen. Ab dem kommenden Jahr sollen wir in Deutschland statt dem Personalausweis auch das Handy vorzeigen können. Ab dem 2. Januar soll der Ausweis in einer App namens DU gespeichert werden können. Das ist Teil eines EU-Projekts, wonach jedes Land eine Anwendung für digitale Ausweise auf dem Smartphone bereitstellen muss. Die Plastikkarten könnten dann daheim bleiben. Neben dem Perso soll das später auch etwa für den Führerschein gelten. Nach der Landtagswahl in Sachsen-Anhalt will das BSW mit der AfD über eine mögliche Zusammenarbeit sprechen. Der Landesvorstand habe beschlossen, seiner Linie treu zu bleiben und mit allen Parteien das Gespräch zu suchen, sagte ein Sprecher. Die anderen Parteien im neuen Landtag hatten Gespräche mit der AfD abgelehnt. Ungünstiger könnte der Zeitpunkt für die SPD wohl kaum sein. 1,5 Wochen vor der Wahl in Berlin hat die Staatsanwaltschaft Hannover Ermittlungen gegen Spitzenkandidat Krach aufgenommen. Er wies es als haltlos zurück, dass er sich bei einer Auftragsvergabe im Zusammenhang mit einem Krankenhaus beeinflussen habe lassen. Es habe eine Spende gegeben, die aber innerhalb von 24 Stunden zurücküberwiesen worden sei. Den Zeitpunkt der Ermittlungen nannte er sehr ungewöhnlich. Fußball-Bundesligist Stuttgart hat den erhofften Auftaktsieg in der Champions League feiern können. Mit 3:1 haben die Schwaben Viking Stavanger aus Norwegen geschlagen. Einen großen Anteil daran hatte Ermedin Demirovic, der alle 3 Tore geschossen hat. Er sagte nach dem Spiel bei der Zone:
2: Als Mannschaft können wir richtig stolz darauf sein, dass wir einen Gegner zu Hause klar geschlagen haben, würde ich sagen. Auch wenn es hinten raus einige Situationen gab, wo wir hätten besser machen können, defensiv als auch offensiv.
1: Ziel Nummer 1 für die Stuttgarter sei es jetzt, die Gruppenphase zu überstehen.
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3: Mit Chris Wahle. Mitten im Nürnberger Verkehrstrubel ging es jetzt ab in die Tiefe. Am Plärrer sind Spezialtaucher in einer rund 17 Meter tiefen Baugrube im Einsatz gewesen. An den Betonwänden dort haben sie im stehenden Grundwasser mit Höchstdruckwasserstrahlen Vertiefungen eingearbeitet. Das ist die Voraussetzung dafür, dass dort bald die Bodenplatte gegossen werden kann. Die Baugrube ist Teil eines Tunnelprojekts der Energienetz GmbH. Von dort aus sollen in den kommenden Monaten Tunnel Richtung südliche Fürther Straße und Gostenhofer Hauptstraße entstehen. Verlegt werden später Leerrohre für Hochspannungskabel. Die Arbeiten laufen seit Ende April und sollen nach aktuellem Stand im Februar 2027 fertig sein. Vorteil der Tunnelbauweise: Der Verkehr am Plärrer wird deutlich weniger beeinträchtigt.
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1: Nach einem Juwelenraub sind Carlo und sein Sohn Alex in das gewisse Etwas auf der Flucht. Da kommt ihnen eine Ausflugsgruppe von Behinderten gerade recht. Carlo sagt, dass er der Betreuer von Alex ist und schon sind die beiden mit der Truppe unterwegs ins Sommercamp. Beim Duschen wird Alex allerdings entlarvt.
2: Fuck, was machst du hier?
3: Du bist nicht behindert.
2: Ich bin super behindert. Schon als ich ein Kind war.
3: Ich glaub dir kein Wort.
2: Ja, ich hab was Dummes gemacht und ich muss mich hier ein paar Tage verstecken.
3: Keine Sorge, ihr sagt's gerade. Außer Louis.
2: Das ist Louis.
4: Das bin ich, du Vollpfosten.
1: Die beiden echten Behinderten wollen dabei helfen, dass Alex seine Tarnung als unechter Behinderter aufrechterhalten kann. Also bekommt er entsprechenden Unterricht.
3: Soll ich dir zeigen, wie das geht?
2: Ja, ist ja cool. Ja.
3: Okay, die Zunge nach hier.
2: Ja.
3: Hier. Kopf.
2: Ja. Vielleicht eher so ein bisschen.
3: Ist besser. Ist gut.
2: Ja, okay, cool.
1: Ja. Und dann ist da ja noch Alex Vater Carlo und seine Tarnung als Betreuer. Nun ja, er muss halt die Gruppe betreuen, auch wenn er keine Ahnung hat, wie das geht.
5: So, dann machen wir mal alle die Augen zu. Wenn wir nämlich die Augen schließen, dann kann man besser in sich hineingucken. Okay? Ja?
6: Das ist mir so anstrengend, Alter.
5: Nein, wir entspannen uns schön. Schön atmen. Atmen ist wichtig, weil wir sonst nämlich ersticken. Boah, ist das langweilig, ey.
2: Das ist auf die Dauer ist das ganz schön öde.
1: Ja, die Geschichte gab es schon mal. Mit dem Titel Was ist schon normal? Zog sie vor 2 Jahren in Frankreich 10 Millionen Besucher in die Kinos. Und auch in der deutschen Version, das gewisse Etwas, lacht man nicht über, sondern mit den behinderten Menschen. Stefan Grundler, Redaktion Gong 97.1.
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1: Ich bin Florian Klaus. Der Berliner SPD-Spitzenkandidat Krach hat den Vorwurf der Bestechlichkeit zurückgewiesen. Die Staatsanwaltschaft Hannover hat kurz vor der Wahl Ermittlungen gegen ihn aufgenommen. Krach zufolge geht es wohl um die Auftragsvergabe bei einem Gesundheitszentrum. Es habe damals eine Spende gegeben, die aber sofort zurücküberwiesen worden sei. Die Unterstellung, er habe sich beeinflussen lassen, wies er als haltlos zurück. Wenige Stunden nach der Beisetzung seines Vaters König Harald hat sich der neue norwegische König Håkon auf dem Schlossbalkon gezeigt. Tausende Menschen haben minutenlang applaudiert, als er gemeinsam mit seiner Frau Königin Mette-Marit herauskam. König Harald war zuvor nach einer Trauerprozession durch Oslo und einem Gottesdienst beigesetzt worden. Er war im Alter von 89 Jahren gestorben. Eine Weltkriegsbombe hat in Hamburg den Zugverkehr erheblich gestört. Inzwischen ist sie entschärft, wie die Feuerwehr mitgeteilt hat. Die 500

0: Kurz zur politischen Lage Deutschlands. Er erlebe viele Leute, die sehr unsicher seien. Sein Appell, fürchtet euch nicht. Auch Preisträger Fabian Köster wurde politisch und rief dazu auf, gegen Hass, Hetze und Feinde der Demokratie laut zu sein. Dreimal Demirovic. Mit einem Dreierpack hat der Stuttgarter Ermedin Demirovic sein Team zum Auftaktsieg in der Ligaphase der Fußball-Champions League geschossen. 3:1 war der Endstand gegen Viking Stavanger. Seine Königsklassenpremiere konnte der VfB-Neuzugang Grischa Prümmel feiern. Er sagte danach bei der Zone:
1: Also das sind Momente, die für ewig bleiben und davon hat man immer geträumt. Jetzt ist man selber auf der Bühne und ich konnte es genießen.
0: Die weiteren Ergebnisse: Liverpool Atletico Madrid 2:1, Neapel Arsenal 0:1, Paris Bratislava 6:1, Sporting Lissabon Galatasaray Istanbul 3:1 und Barcelona Rotterdam 5:1.
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3: Mit Chris Wahle. Tödlicher Unfall im Wald bei Feucht. Ein 85-jähriger Pedelec-Fahrer ist dort jetzt bei Waldarbeiten von einem Rückezug überrollt und tödlich verletzt worden. Laut Polizei fuhr ein 30 Jahre alter Mann mit der Forstmaschine aus dem Wald und bog eng nach links auf einen Schotterweg ab. Dabei erfasste das Fahrzeug den Pedelec-Fahrer und überrollte ihn. Obwohl der 85-Jährige einen Fahrradhelm trug, wurde er so schwer verletzt, dass er noch an der Unfallstelle starb. Wie es zu dem Unfall kommen konnte, ist laut Polizei aktuell noch unklar, denn der Bereich der Forstarbeiten war mit Absperrband und großformatigen Warnschildern gekennzeichnet. Wie der 85-Jährige trotzdem in den Waldabschnitt fahren konnte, wird jetzt ermittelt.
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9: Ich bin Florian Klaus. Der Berliner SPD-Spitzenkandidat Krach hat den Vorwurf der Bestechlichkeit zurückgewiesen. Die Staatsanwaltschaft Hannover hat kurz vor der Wahl Ermittlungen gegen ihn aufgenommen. Krach zufolge geht es wohl um die Auftragsvergabe bei einem Gesundheitszentrum. Es habe damals eine Spende gegeben, die aber sofort zurücküberwiesen worden sei. Die Unterstellung, er habe sich beeinflussen lassen, wies er als haltlos zurück. Wenige Stunden nach der Beisetzung seines Vaters König Harald hat sich der neue norwegische König Håkon auf dem Schlossbalkon gezeigt. Tausende Menschen haben minutenlang applaudiert, als er gemeinsam mit seiner Frau Königin Mette-Marit herauskam. König Harald war zuvor nach einer Trauerprozession durch Oslo und einem Gottesdienst beigesetzt worden. Er war im Alter von 89 Jahren gestorben. Eine Weltkriegsbombe hat in Hamburg den Zugverkehr erheblich gestört. Inzwischen ist sie entschärft, wie die Feuerwehr mitgeteilt hat. Die 500-Pfund-Bombe hatte auf einer Baustelle an einer wichtigen Bahnstrecke gelegen, die Hamburg mit dem Norden und dem Westen Schleswig-Holsteins verbindet. In Köln ist der Deutsche Fernsehpreis verliehen worden. Unter den Preisträgern sind unter anderem der Entertainer Stefan Raab, die Moderatorin Laura von Torra und Talkmaster Markus Lanz. Letzterer äußerte sich auch kurz zur politischen Lage Deutschlands. Er erlebe viele Leute, die sehr unsicher seien. Sein Appell: Fürchtet euch nicht. Auch Preisträger Fabian Köster wurde politisch und rief dazu auf, gegen Hass, Hetze und Feinde der Demokratie laut zu sein. Dreimal Demirovic. Mit einem Dreierpack hat der Stuttgarter Ahmedin Demirovic sein Team zum Auftaktsieg in der Ligaphase der Fußball-Champions League geschossen. 3:1 war der Endstand gegen Viking Stavanger. Seine Königsklassenpremiere konnte der VfB-Neuzugang Grischa Prümmel feiern. Er sagte danach bei DAZN:
10: Also das sind Momente, die für ewig bleiben und davon hat man immer geträumt. Jetzt ist man selber auf der Bühne und ich konnte es genießen.
9: Die weiteren Ergebnisse: Liverpool Atletico Madrid 2:1, Neapel Arsenal 0:1, Paris Bratislava 6:1, Sporting Lissabon Galatasaray Istanbul 3:1 und Barcelona Rotterdam 5:1.
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11: Mit Chris Wahle. Im Nürnberger Stadtteil Mögeldorf geht offenbar ein Reifenstecher um. Seit Ende August sind dort rund 45 geparkte Autos mutwillig beschädigt worden. Unbekannte haben vor allem in mehreren Wohnstraßen rund um die Wagenseil- und Marterstraße sowie auf dem Gelände des Seetor City Campus Reifen zerstochen. Der Schaden liegt nach ersten Schätzungen im fünfstelligen Bereich. Die Nürnberger Polizei prüft mögliche Zusammenhänge zwischen den einzelnen Fällen und bittet Zeugen, die verdächtige Wahrnehmungen gemacht haben, sich zu melden.
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1: Ich bin Florian Klaus. Mehr als ein Viertel der Menschen in Deutschland sagt, als nächstes Auto will ich wahrscheinlich ein Elektrofahrzeug anschaffen. Das geht aus einer Studie hervor. Mehr als die Hälfte der Befragten gab hierzulande an, sich mehr mit dem Kauf eines E-Autos zu beschäftigen als noch vor einem Jahr. Wichtigste Gründe dafür waren Fortschritte bei Reichweite und Ladegeschwindigkeit, steigende Spritpreise und das verbesserte Ladenetz. Was vor der Wahl galt, gilt auch nach der Wahl. CDU, SPD, Grüne und Linke lehnen eine Zusammenarbeit mit der AfD in Sachsen-Anhalt weiterhin ab. Vertreter der vier Parteien haben Gesprächsangebote über eine Regierungsbildung ausgeschlagen. Tine Klimach berichtet.
2: Nach wie vor ist also offen, wie es politisch in Sachsen-Anhalt weitergeht. Wenn es keine Überläufer von anderen Fraktionen gibt, könnte die AfD wohl nur auf das BSW als möglichen Partner hoffen. Man sei grundsätzlich bereit, mit allen Parteien zu sprechen, sagte BSW-Spitzenkandidat Thomas Schulze zuletzt.
1: Ein BSW-Sprecher hat dieses Vorhaben auch nochmal bestätigt. Die Polizei hat bei einem Einsatz in Meerbusch bei Düsseldorf geschossen. Eine Person soll dabei schwer verletzt worden sein. Der Vorfall ist in der Nähe der Polizeiwache passiert. Warum geschossen wurde und was genau vorgefallen ist, dazu wollte die Polizei am Abend noch keine Angaben machen. Aus Gründen der Neutralität ermittelte das Polizeipräsidium Düsseldorf. Der Chef des CDU-Arbeitnehmerflügels Radke fordert bei der geplanten Steuerreform der Bundesregierung deutlich stärkere Entlastungen für die Bürger. Die Pläne blieben bisher weit hinter dem zurück, was nötig wäre, sagte er der Rheinischen Post. Es brauche mehr als mikroskopische Entlastungen, die man bestenfalls erahnen könne, so Radke. Um das zu finanzieren, forderte er, Subventionen abzubauen und auf die höhere Mütterrente zu verzichten. Fußball-Bundesligist VfB Stuttgart ist erfolgreich in die Champions-League-Saison gestartet. Die Schwaben setzten sich gegen den norwegischen Verein Viking Stavanger mit 3:1 durch. Alle drei Treffer für Stuttgart erzielte Ermedin Demirovic. Zweimal kam die Vorlage vom Nationalspieler Dennis Undaf. Der FC Barcelona mit Trainer Hansi Flick gewann 5:1 gegen Feyenoord Rotterdam.
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3: Mit Chris Wahle. Mitten im Nürnberger Verkehrstrubel ging's jetzt ab in die Tiefe. Am Plärrer sind Spezialtaucher in einer rund 17 Meter tiefen Baugrube im Einsatz gewesen. An den Betonwänden dort haben sie im stehenden Grundwasser mit Höchstdruckwasserstrahlen Vertiefungen eingearbeitet. Das ist die Voraussetzung dafür, dass dort bald die

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13: Ich bin Florian Klaus. Mehr als ein Viertel der Menschen in Deutschland sagt, als nächstes Auto will ich wahrscheinlich ein Elektrofahrzeug anschaffen. Das geht aus einer Studie hervor. Mehr als die Hälfte der Befragten gab hierzulande an, sich mehr mit dem Kauf eines E-Autos zu beschäftigen als noch vor einem Jahr. Wichtigste Gründe dafür waren Fortschritte bei Reichweite und Ladegeschwindigkeit, steigende Spritpreise und das verbesserte Ladenetz. Was vor der Wahl galt, gilt auch nach der Wahl. CDU, SPD, Grüne und Linke lehnen eine Zusammenarbeit mit der AfD in Sachsen-Anhalt weiterhin ab. Vertreter der vier Parteien haben Gesprächsangebote über eine Regierungsbildung ausgeschlagen. Tine Klimach berichtet.
14: Nach wie vor ist also offen, wie es politisch in Sachsen-Anhalt weitergeht. Wenn es keine Überläufer von anderen Fraktionen gibt, könnte die AfD wohl nur auf das BSW als möglichen Partner hoffen. Man sei grundsätzlich bereit, mit allen Parteien zu sprechen, sagte BSW-Spitzenkandidat Thomas Schulze zuletzt.
13: Ein BSW-Sprecher hat dieses Vorhaben auch nochmal bestätigt. Die Polizei hat bei einem Einsatz in Meerbusch bei Düsseldorf geschossen. Eine Person soll dabei schwer verletzt worden sein. Der Vorfall ist in der Nähe der Polizeiwache passiert. Warum geschossen wurde und was genau vorgefallen ist, dazu wollte die Polizei am Abend noch keine Angaben machen. Aus Gründen der Neutralität ermittelte das Polizeipräsidium Düsseldorf. Der Chef des CDU-Arbeitnehmerflügels Radke fordert bei der geplanten Steuerreform der Bundesregierung deutlich stärkere Entlastungen für die Bürger. Die Pläne blieben bisher weit hinter dem zurück, was nötig wäre, sagte er der Rheinischen Post. Es brauche mehr als mikroskopische Entlastungen, die man bestenfalls erahnen könne, so Radke. Um das zu finanzieren, forderte er, Subventionen abzubauen und auf die höhere Mütterrente zu verzichten. Fußball-Bundesligist VfB Stuttgart ist erfolgreich in die Champions-League-Saison gestartet. Die Schwaben setzten sich gegen den norwegischen Verein Viking Stavanger mit 3:1 durch. Alle drei Treffer für Stuttgart erzielte Ermedin Demirovic. Zweimal kam die Vorlage vom Nationalspieler Dennis Undav. Der FC Barcelona mit Trainer Hansi Flick gewann 5:1 gegen Feyenoord Rotterdam.
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15: Mit Chris Wahle. Tödlicher Unfall im Wald bei Feucht. Ein 85-jähriger Pedelec-Fahrer ist dort jetzt bei Waldarbeiten von einem Rückezug überrollt und tödlich verletzt worden. Laut Polizei fuhr ein 30 Jahre alter Mann mit der Forstmaschine aus dem Wald und bog eng nach links auf einen Schotterweg ab. Dabei erfasste das Fahrzeug den Pedelec-Fahrer und überrollte ihn. Obwohl der 85-Jährige einen Fahrradhelm trug, wurde er so schwer verletzt, dass er noch an der Unfallstelle starb. Wie es zu dem Unfall kommen konnte, ist laut Polizei aktuell noch unklar. Denn der Bereich der Forstarbeiten war mit Absperrband und großformatigen Warnschildern gekennzeichnet. Wie der 85-Jährige trotzdem in den Waldabschnitt fahren konnte, wird jetzt ermittelt.
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1: Captain Kirk macht jetzt Metal und Brian May ist mit an Bord. Ja, wir wissen alle, William Shatner, für uns natürlich Captain Kirk aus Raumschiff Enterprise, macht jetzt ein Metal-Album und schnappt sich für dieses Album jede Menge Verstärkung aus der Rock-Oberliga. Was jetzt neu rausgekommen ist, mit dabei ist auch Queen-Gitarrist Brian May. Der liefert nicht nur seine legendäre Red Special ab, sondern kümmert sich auch gleich noch um den Mix seines Tracks. Und Shatner hat offenbar richtig aufgerüstet. Judas Priest Frontman Rob Halford ist mit dabei. Tony Iommi von Black Sabbath, Zakk Wylde, Ritchie Blackmore und am Schlagzeug unter anderem Mickey D und Ex-Slayer-Drummer Dave Lombardo. Also kurz gesagt, Captain Kirk goes metal und die halbe Rock-Galaxis sitzt mit im Raumschiff.
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1: Ich bin Florian Klaus. Bundeskanzler Merz ist weiterhin skeptisch gegenüber einem AfD-Verbotsverfahren. Er verwies dabei auf eine aus seiner Sicht sehr hohe Hürde. Außerdem glaube er nicht, dass ein Verbot das Problem lösen würde, wie er sagte. Im Bundestag hatte Merz die AfD vorher hart angegriffen. So warf er der Partei mit Blick auf den von ihr verwendeten Begriff Remigration vor, ethnische Säuberung betreiben zu wollen. Grünen-Fraktionsvize Autretsch hat der Bundesregierung vorgeworfen, angesichts steigender Ölpreise untätig zu bleiben. Er hat dem Redaktionsnetzwerk Deutschland gesagt, dass Ölkonzerne ihre Gewinne derzeit vervielfachen, auf Kosten derer, die tanken müssten. Darum brauche Deutschland eine Übergewinnsteuer, um kriegsbedingte Extragewinne abzuschöpfen. Die Regierung ist bei so einer Steuer gespalten. Die SPD ist dafür, Wirtschaftsministerin Reiche dagegen. Wenige Stunden nach der Beisetzung seines Vaters König Harald hat sich der neue norwegische König Haakon auf dem Schlossbalkon gezeigt. Tausende Menschen haben minutenlang applaudiert, als er gemeinsam mit seiner Frau Königin Mette-Marit herauskam. König Harald war zuvor nach einer Trauerprozession durch Oslo und einem Gottesdienst beigesetzt worden. Er war im Alter von 89 Jahren gestorben. Eine Weltkriegsbombe hat in Hamburg den Zugverkehr erheblich gestört. Inzwischen ist sie entschärft, wie die Feuerwehr mitgeteilt hat. Die 500-Pfund-Bombe hatte auf einer Baustelle an einer wichtigen Bahnstrecke gelegen, die Hamburg mit dem Norden und dem Westen Schleswig-Holsteins verbindet. Fußball-Bundesligist Stuttgart hat den erhofften Auftaktsieg in der Champions League feiern können. Mit 3:1 haben die Schwaben Viking Stavanger aus Norwegen geschlagen. Einen großen Anteil daran hatte Ermedin Demirovic, der alle 3 Tore geschossen hat. Er sagte nach dem Spiel bei der Zone:
2: Als Mannschaft können wir richtig stolz darauf sein, dass wir einen Gegner zu Hause klar geschlagen haben, würde ich sagen. Auch wenn es hinten raus einige Situationen gab, wo wir hätten besser machen können, defensiv als auch offensiv.
1: Ziel Nummer 1 für die Stuttgarter sei es jetzt, die Gruppenphase zu überstehen.
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3: Mit Chris Wahle. Im Nürnberger Stadtteil Mögeldorf geht offenbar ein Reifenstecher um. Seit Ende August sind dort rund 45 geparkte Autos mutwillig beschädigt worden. Unbekannte haben vor allem in mehreren Wohnstraßen rund um die Wagenseil- und Marterstraße sowie auf dem Gelände des Seetor City Campus Reifen zerstochen. Der Schaden liegt nach ersten Schätzungen im fünfstelligen Bereich. Die Nürnberger Polizei prüft mögliche Zusammenhänge zwischen den einzelnen Fällen und bittet Zeugen, die verdächtige Wahrnehmungen gemacht haben, sich zu melden.